0: Längst hatte er hoch oben die helle Scheibe entdeckt, die ihn so freundlich anlächelte. Sie wurde immer größer und irgendetwas an ihr zog den kleinen Drachen unwiderstehlich an. Schließlich landete er mit einem gewaltigen Rums. Um ihn herum glitzerte der Staub, den er aufgewirbelt hatte, in unzähligen Farben. Und in seinem Kopf fühlte er ein dumpfes Kreisen. Noch nie hatte er so viele bunte Sterne gesehen. Wer stört mich in meiner Ruhe? Die verschlafene Stimme kam von überall zugleich. Ich bin Tabaluga, der Sohn von Tyrion, antwortete der Drache ängstlich. Und ich bin auf der Reise, um vernünftig und erwachsen zu werden.
1: Dann bist du bei mir gerade richtig.
0: Zum Glück klang die Stimme jetzt etwas freundlicher. Tabaluga vergaß seine Ängstlichkeit und fragte neugierig: Wieso? Wer bist du denn? Und was tust du hier oben? Die Stimme wurde jetzt sehr würdevoll.
1: Ich bin der Mond. Und ich mache die Zeit.

0: Gebannt hatte Tabaluga dem Mond zugehört. Wie viel Zeit würde ihm wohl bleiben? Und er rief ihm zu, leider muss ich jetzt gleich wieder fort.
1: Ja, ja, du wirst noch viel Zeit brauchen, um mich wirklich zu verstehen.
0: Der Mond blickte dem ungeduldigen Drachenkind hinterher, das so schnell es nur konnte, zur Erde zurückflog. Die Bäume am Waldrand bogen erschrocken die Köpfe zur Seite, als Tabaluga mit leuchtendem Feuerstrahl neben ihnen landete. Kein Feuer! Bitte kein Feuer! Aus einem kleinen braunen Haufen zwischen Wald und Feld hörte der junge Drache die verzweifelten Stimmen vieler kleiner Tierchen, die aufgeregt umherkrabbelten. Wir holen unsere Königin, aber bitte kein Feuer! Ein Wesen mit zwei winzigen Flügeln trat aus einem der vielen Löcher des Haufens hervor und fragte nervös, wer bist du? Was willst du von mir? Hab keine Zeit, viel zu tun, viel zu tun! Ich bin der Drache Tabaluga und soll vernünftig werden. Was du hier siehst, ist das Vernünftigste, das es gibt. Die Königin sprach mit stolz geschwellter Brust. Wir sind Ameisen und was für dich nur ein brauner Haufen ist, ist unser Staat. Bei uns ist alles in bester Ordnung, aber dafür müssen wir sehr hart arbeiten.
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0: Die Königin war wieder in einem der Eingänge zu ihrem Staat verschwunden. Ihre Worte hatten dem jungen Drachen manches Rätsel aufgegeben. Und so folgte er nachdenklich einer Ameisenkolonne, die unbeirrbar ihr Ziel verfolgte. Die Spur endete unter einem großen Baum, der frei auf einer blühenden Wiese stand. Tabaluga war müde geworden und legte sich in das weiche Gras. Aber kaum waren ihm die Augen zugefallen, da erwachte er fröstelnd aus den ersten Träumen. Die Sonne war verschwunden und es war kühl geworden. Verschlafen blickte er zum Himmel und erschrak. Zwei große Augen schauten ihn fragend an. Eine riesige Gestalt, deren Rücken die Sonne verdeckte, beugte sich zu ihm herab. »Willst du vor mir fliehen wie die Menschen? Angst ist nicht gut, Angst macht einsam. Ich bin der Riese Grykulos, und wer bist du?«
1: »Ich bin Tabaluga.« Der Drache war jetzt wieder hellwach. Grykulos setzte sich zu ihm. »Und du kennst die Menschen?« fragte Tabaluga.
0: »Wie sollte ich sie kennen? Sie verstecken sich vor uns ebenso wie vor euch, denn sie haben Angst. Aber Angst macht keine Freunde.«
1: Der Riese sah Tabalugas enttäuschtes Gesicht.
0: »Alles, was ich dir von den Menschen erzählen kann, kenne ich aus einem Lied, das mir mein Vater oft sang.«
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Auch wir werden so einen Freund finden, sagte Tabaluga zu Grykolos. Und dann treffen wir uns unter diesem Baum wieder, nickte der Riese und erhob sich. Die Sonne verschwand für kurze Zeit hinter dem Giganten. Dann war es still.

Tabaluga legte sich in den Schatten des Baumes und war bald wieder in Träumen versunken. Von irgendwoher erklang eine Melodie und Tabaluga wusste nicht, ob sie Traum war oder Wirklichkeit.

0: Wolltest du so lange schlafen?
1: Tabaluga erwachte und blickte sich um. Wo bist du? Fragte er erstaunt.
0: Über dir, neben dir, unter dir.
1: Jetzt erkannte Tabaluga, dass es der Baum war, der mit ihm sprach.
0: Irgendwo wirst auch du Wurzeln schlagen. Man muss wissen, wo man hingehört, sagte der Baum.
1: Da plötzlich huschte etwas vorüber. Ein gelb-schwarzes Tier sprang flink um den Drachen herum. Obwohl es unendlich viel kleiner war als er, sah es ihm doch sehr ähnlich. Ich bin Pyromella, ein Feuersalamander, genauer gesagt ein Feuersalamander-Weibchen. Die zarte Stimme gefiel Tabaluga und das Wort Feuer machte ihn sehr erregt. Ich werde dir meinen Feuerstrahl zeigen. Ich bin nämlich der Drache Tabaluga, musst du wissen. Nur mit Mühe konnte Pyromella den Drachen zurückhalten. Dein Feuer würde mich verbrennen. Wir müssen vernünftig sein. Etwas Trauriges war nun in ihrer Stimme. Auch Tabaluga wurde sehr still. Aber wenn wir schon keine Freunde sein können, so wollen wir doch wenigstens keine Feinde sein.

0: Komm, ich zeige dir etwas Lustiges, sagte Pyromella und führte Tabaluga zu einem kleinen Teich. Als sie sich dem Wasser näherten, hörten sie einen merkwürdigen Gesang. Das ist die Kaulquappenschule, sagte Pyromella. Der Frosch mit den zackigen Bewegungen dort, das ist Aquaxos. Er ist der Schulleiter und sein Wahlspruch ist, werde Frosch, aber sei kein Frosch. Das Wort Schule klang ganz danach, als könne man hier noch allerlei Vernünftiges dazulernen.
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0: Papperlapapp.
1: Alles Papperlapapp, tönte es aus einiger Entfernung. Die Kaulquappen wurden von Aquaxos schnell in das tiefere Wasser getrieben.
0: Da kommt Arafron, der Storch, sagte Pyromella. Leb wohl, Tabaluga, auf Störche bin ich nämlich gar nicht gut zu sprechen. Auf Wiedersehen, Pyromella, ich werde immer Feuer und Flamme für dich bleiben.
1: Da stand der Storch schon vor ihm.
2: Wenn du die Vernunft suchst, darfst du nicht im Trüben fischen.
1: Arafron sprach mit ernster Stimme.
2: Dort, wo alles Leben seinen Ursprung hat, im klaren, tiefen Meer, nur da wirst du die Antwort auf deine Fragen finden. Mach dich auf zu Nessaja, der 200-jährigen Meeresschildkröte. Ihre Weisheit wird dir geben, wonach du suchst.
0: Kannst du mir den Weg zeigen? Tabaluga fühlte ein unbeschreibliches Glücksgefühl, das ihn durchströmte.
2: Komm, folge mir.
1: Arafron hatte schon seine Flügel ausgebreitet und die beiden erhoben sich mit mächtigen Schwüngen in den roten Abendhimmel.

0: »Da vorn ist das Meer«, rief Arafron. »Beeil dich, du hast nicht mehr viel Zeit und viel Glück.«
1: Tabaluga war allein.
0: Soweit sein Blick reichte, sah er nur das unergründliche Meer. Irgendwo dort unten lebte Nessaja, die weise Schildkröte. Das Wasser begann plötzlich zu brodeln und heraus sprang ein Schwarm quicklebendiger Meeresbewohner. »Wer seid ihr?« rief Tabaluga. »Wir sind Delfine, und wer bist du?« »Ich bin der Drache Tabaluga und ich suche die Vernunft in der Tiefe des Meeres.« Die Delfine begannen laut zu lachen. »Den Unsinn hat dir sicher der Storch erzählt, was? Den Dingen auf den Grund gehen und so. Alles Quatsch. Wenn es überhaupt etwas Vernünftiges gibt, dann ist es, sich seines Lebens zu erfreuen. Man weiß nie, was einen in der Tiefe erwartet.« Das eigenartige Lachen der Delfine nahm kein Ende. Tabaluga hörte ihrem Gesang zu

0: Am Horizont erschien eine Gruppe kleiner Inseln. Und weil Tabaluga müde geworden war von der langen Reise, landete er und schlief sofort unter einer Palme ein.
1: Du hast mich gesucht,
0: Tabaluga erwachte aus einem langen Schlaf. Vor sich entdeckte er einen kleinen dunklen Felsen voller Furchen und Risse. Erst als er ihn genauer betrachtete, erblickte er darin zwei kleine Augen, die ihn friedlich anschauten. »Bist du Nessaja?« fragte er verwundert. »Seit 200 Jahren trage ich diesen Namen. Und du bist Tabaluga, der Sohn Tyrions. Dann weißt du also auch, dass ich auf der Reise bin, um erwachsen und vernünftig zu werden?« Tabalugas Erstaunen wurde immer größer und er sah einen seltsam warmen Glanz in Nessajas Augen. »Erwachsen? Was heißt das schon? Vernünftig? Wer ist das schon? Ich bin ich und du bist du. Das ist alles, was ich weiß. Du bist jung und ich bin alt. Aber was kann das schon bedeuten?«
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0: warte. Du dachtest wohl, du kannst gleich davonflitzen wie ein Pfeil.
1: Aber ich bin doch ein Fisch, nicht Merlin?
0: Ja, zumindest siehst du aus wie ein Fisch. Aber das heißt nicht, dass du schwimmen kannst. Dazu fehlt dir der...
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0: allerdings bedenke stets, was Merlin sagt. 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Komm, mein Junge, lass uns noch mal durch das Gemüse schwimmen. Das kitzelt so schön. Oh, oh. Oh. Oh. Oh. Oh. Bitte um Verzeihung.
1: Ich auch. Mal geht es leicht, mal geht es schwer, mal drunter durch, mal drüber her. Ja, ja, das ist der Lauf der Welt.
2: Na, lass mich los, lass mich los! Was fällt dir ein, du blöder Ochse?
0: Meinst du mich? Ach so, na, na, na, na, mein Junge. Was soll denn das, dass du hier gleich einen Ochsenfrosch beleidigst? Als wenn es keine anderen Probleme gäbe für einen Fisch.

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1: Im Studio Holger Dilk. Rauchen könnte in Deutschland bald noch deutlich teurer werden. Die Bundesregierung will die Tabaksteuer laut Redaktionsnetzwerk Deutschland offenbar stärker erhöhen als geplant. Mehr von Silas Quiring.
2: Von jetzt etwa 8 Euro pro Schachtel soll der Preis demnach bis 2030 schrittweise auf fast 12 Euro steigen. Das wären nochmal 40 Cent mehr als zuletzt vom Kabinett beschlossen. Auch beim losen Tabak zum Selbstdrehen ist ein zusätzlicher Anstieg angedacht. Gestopft werden soll mit den zusätzlichen Einnahmen nämlich auch eine Lücke im Bundeshaushalt. Gleichzeitig diene die Steuer aber auch dem Schutz der öffentlichen Gesundheit, heißt es aus Regierungskreisen.
1: Nach den Kürzungen beim Elterngeld plant Bundesfamilienministerin Prien den nächsten Einschnitt. Der Unterhaltsvorschuss für Alleinerziehende soll künftig nur noch für Kinder bis einschließlich 15 Jahren ausgezahlt werden. Aktuell wird er bis zum Ende des 18. Lebensjahres gezahlt. Lob von Bundespräsident Steinmeier für die Bundesregierung und ihr Reformpaket. Im ZDF bemühte er einen Fußballvergleich und sagt, die Koalition habe gerade die reine Defensive verlassen und sei ins Vorwärtsspiel gekommen. Und weiter.
3: Es könnte sein, dass wir gerade eine neue Phase erleben. Will sagen, dass man die Selbstblockade innerhalb der Koalition aufgehoben hat, aufgelöst hat und hoffentlich aus den beschlossenen Paketen, die jetzt auf dem Weg sind, auch die Lust an der Gestaltung zurückgewinnt. Das ist das, was mindestens erforderlich ist, um diesen Weg der Reformen fortzusetzen.
1: Der Irankrieg ist dabei erneut zu eskalieren. Zum dritten Mal in wenigen Tagen haben die USA Ziele entlang der iranischen Küste bombardiert. Ziel ist es, Angriffe auf Handelsschiffe in der Straße von Hormuz zu verhindern, heißt es. Teheran nahm wiederum amerikanische Ziele in den Golfstaaten ins Visier. Die Pläne für ein EU-weites Social-Media-Verbot für Kinder werden konkreter. Heute stellt ein Expertengremium seine Empfehlungen dazu vor. Erwartet werden ähnliche Vorschläge wie bei uns in Deutschland, konkret ein Mindestalter von 13 Jahren oder Beschränkungen einzelner Dienste je nach Risiko. Für Alexander Zverev ist der Traum vom Wimbledon-Sieg geplatzt. Deutschlands aktuell bester Tennisspieler hat das Finale gegen den Weltranglisten-Ersten Jannik Sinner in 4 Sätzen verloren. Der Italiener hatte das Grand-Slam-Turnier bereits im Vorjahr gewonnen.

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1: Im Studio Holger Dilk. Rauchen könnte in Deutschland bald noch deutlich teurer werden. Die Bundesregierung will die Tabaksteuer laut Redaktionsnetzwerk Deutschland offenbar stärker erhöhen als geplant. Mehr von Silas Quiring.
2: Von jetzt etwa 8 Euro pro Schachtel soll der Preis demnach bis 2030 schrittweise auf fast 12 Euro steigen. Das wären nochmal 40 Cent mehr als zuletzt vom Kabinett beschlossen. Auch beim losen Tabak zum Selbstdrehen ist ein zusätzlicher Anstieg angedacht. Gestopft werden soll mit den zusätzlichen Einnahmen nämlich auch eine Lücke im Bundeshaushalt. Gleichzeitig diene die Steuer aber auch dem Schutz der öffentlichen Gesundheit, heißt es aus Regierungskreisen.
1: Die USA und der Iran überziehen sich weiter gegenseitig mit Angriffen. Das US-Militär hat in der vergangenen Nacht unter anderem Raketenstellungen an der Straße von Hormuz bombardiert. Der Iran hat mit Attacken auf US-Stützpunkte in der Region reagiert. Aus dem Iran heißt es, die USA hätten alle diplomatischen Bemühungen der vergangenen Monate zunichte gemacht. Auch Autofahrer dürften das bald wieder zu spüren bekommen. Die Ölpreise ziehen wieder an. Endlich ist etwas passiert, sagt Bundespräsident Steinmeier zum Reformpaket der Bundesregierung. Er lobt im ZDF-Sommerinterview die Pläne und hofft, dass die Selbstblockade innerhalb der Koalition vorbei ist und die Lust am Gestalten zurück ist. Steinmeier sagt,
3: die Koalition hat gerade die reine Defensive verlassen und ist ins Vorwärtsspiel gekommen. Aber ganz im Ernst, ich empfehle wirklich, dass wir in diesen Sommer mit etwas mehr Zuversicht gehen, als uns das in den letzten Sommern in der Tat erlaubt war.
1: Die Außenminister der Europäischen Union sprechen heute unter anderem über mögliche Sanktionen gegen Israel. Es geht dabei um Einfuhrverbote für Produkte aus illegalen israelischen Siedlungen in den besetzten palästinensischen Gebieten. Mit einer Entscheidung wird heute nicht gerechnet. Die Pläne für ein EU-weites Social-Media-Verbot für Kinder werden konkreter. Heute stellt ein Expertengremium seine Empfehlungen dazu vor. Erwartet werden ähnliche Vorschläge wie bei uns in Deutschland, konkret ein Mindestalter von 13 Jahren oder Beschränkungen einzelner Dienste je nach Risiko.

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1: Im Studio Holger Dilk. Raucher sollen offenbar noch stärker dazu herangezogen werden, die Haushaltslöcher zu stopfen. Schwarz-Rot plant laut Redaktionsnetzwerk Deutschland eine noch höhere Tabaksteuer. Mehr von Tim Britztrup.
2: Bis 2030 soll eine normale Packung Zigaretten demnach rund 12 Euro kosten. Das sind nochmal 40 Cent mehr als ursprünglich geplant. Aktuell liegt der Preis je nach Marke bei um die 9 Euro für 20 Stück. Auch Tabak für Selbstdreher soll teurer werden. Neben dem Haushalt geht es auch um die Gesundheit. Knapp jeder fünfte Deutsche über 15 raucht, die Quote soll runter.
1: Wer zu Unrecht im Gefängnis gesessen hat, soll dafür in Zukunft besser entschädigt werden. Für jeden Tag hinter Gittern gibt es nach einem Gesetzentwurf von Justizministerin Hubich bald 100 Euro, bislang sind es 75. Außerdem sollen die Kosten fürs Essen und die Unterkunft nicht mehr davon abgezogen werden. Die Debatte um ein Social-Media-Verbot für Kinder und Jugendliche nimmt in immer mehr Ländern Fahrt auf. Auch EU-weit ist das Ganze schon einen guten Schritt vorangekommen. Heute soll ein Expertengremium seine Empfehlungen vorstellen. Nanju Kuhlmann.
3: Die EU-Kommission hatte den Auftrag dazu gegeben. Beobachter erwarten, dass das Gremium ähnliche Vorschläge machen könnte, wie das hier bei uns in Deutschland zuletzt. Heißt konkret, ein Mindestalter von 13 Jahren oder Beschränkung von einzelnen Diensten, je nach Risiko. Auf Grundlage der Expertenempfehlungen will die EU-Kommission dann einen Gesetzesvorschlag ausarbeiten. Der wird im September erwartet.
1: Die USA und der Iran überziehen sich weiter gegenseitig mit Angriffen. Das US-Militär hat in der vergangenen Nacht unter anderem Raketenstellungen an der Straße von Hormuz bombardiert. Der Iran hat mit Attacken auf US-Stützpunkte in der Region reagiert. Aus dem Iran heißt es, die USA hätten alle diplomatischen Bemühungen der vergangenen Monate zunichte gemacht. Auch Autofahrer dürften das bald wieder zu spüren bekommen. Die Ölpreise ziehen wieder an.
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1: Im Studio Holger Dilk. Kein TikTok, kein Instagram oder Snapchat unter 13 Jahren und das überall in der Europäischen Union. Das schlagen von der EU beauftragte Experten vor. Mehr von Anne Brauer.
2: Das Gremium bringt neben dem Verbot für Kinder auch Beschränkungen für ältere Jugendliche ins Spiel, solange Online-Plattformen nicht ausreichend vor Suchtgefahren, Hassrede oder Gewaltdarstellungen schützen. Ob, wie und wann der Vorschlag der Experten jetzt in ein EU-Gesetz gegossen wird, zeigt sich in den nächsten Monaten. Viele EU-Staaten planen ohnehin schon eigene Social-Media-Verbote. In Deutschland wird noch diskutiert. Für die Umsetzung sind die Länder aber auf Brüssel angewiesen, denn nur die EU-Kommission kann die Social-Media-Riesen zu Änderungen zwingen oder zu Bußgeldern verdonnern.
1: Fliegen ist in den ersten 6 Monaten dieses Jahres deutlich teurer geworden. Im Schnitt kosten Tickets für internationale Flüge 8,5% mehr. Die Preise für Inlandsflüge sind um 9,5% hochgegangen. Das hat das Statistische Bundesamt ausgerechnet. Ein Grund sind die gestiegenen Kerosinpreise. Unschuldige, die hinter Gittern landen, sollen dafür in Zukunft besser entschädigt werden. Das geht aus einem Gesetzentwurf von Justizministerin Hubig hervor. Für jeden Tag im Gefängnis soll es 100 Euro geben, ab einem halben Jahr sogar 150, bisher sind es 75 Euro. Außerdem sollen die Kosten fürs Essen und die Unterkunft nicht mehr von der Entschädigung abgezogen werden können. Und Betroffene sollen auch verlangen können, dass ein aufgehobenes Urteil öffentlich bekannt gemacht wird. Die USA und der Iran überziehen sich weiter gegenseitig mit Angriffen. In der vergangenen Nacht hat das US-Militär Raketenstellungen an der Straße von Hormuz bombardiert. Der Iran hat mit Attacken auf US-Stützpunkte geantwortet. Die neue Eskalation treibt die Ölpreise nach oben. Die nächste Hitzewelle bringt vor allem die Menschen im Südwesten Deutschlands ins Schwitzen und immer mehr Menschen bundesweit leiden unter der Hitze. In einer Umfrage für die DAK berichtet inzwischen fast jeder Dritte von Gesundheitsproblemen, etwa Müdigkeit, Schlafstörungen oder Kreislaufbeschwerden.
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3: Mit KI-Support. Sonnig und heiß geht's gerade durch den Tag, nur im Norden und Nordosten hängen mehr Wolken. Bis zum Nachmittag können da auch vereinzelt Schauer und Gewitter dabei sein, sonst bleibt's trocken. Die Höchstwerte liegen je nach Ecke zwischen 19 und 36 Grad. Morgen gibt's Sonne und Wolken, im Süden später eher Gewitter, maximal bis 35 Grad.
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1: Im Studio für Riebe sei freundlieb. Kein TikTok, Insta oder Snapchat unter 13 Jahren und das überall in der EU. Das schlagen von der EU beauftragte Experten vor. Mehr dazu von Anne Brauer.
2: Das Gremium bringt neben dem Verbot für Kinder auch Beschränkungen für ältere Jugendliche ins Spiel, solange Online-Plattformen nicht ausreichend vor Suchtgefahren, Hassrede oder Gewaltdarstellungen schützen. Ob, wie und wann der Vorschlag der Experten jetzt in ein EU-Gesetz gegossen wird, zeigt sich in den nächsten Monaten. Viele EU-Staaten planen ohnehin schon eigene Social-Media-Verbote. In Deutschland wird noch diskutiert. Für die Umsetzung sind die Länder aber auf Brüssel angewiesen, denn nur die EU-Kommission kann die Social-Media-Riesen zu Änderungen zwingen oder zu Bußgeldern verdonnern.
1: Rauchen könnte in Deutschland bald noch deutlich teurer werden. Um eine Haushaltslücke zu stopfen, will Schwarz-Rot die Tabaksteuer offenbar stärker erhöhen als geplant. Wie das Redaktionsnetzwerk Deutschland berichtet, soll der Preis für eine Schachtel bis 2030 schrittweise auf knapp 12 Euro steigen. VW steckt in der Krise und Konzernchef Blume nennt jetzt erstmals eine Größenordnung, wie viele Stellen seiner Meinung nach wegfallen müssen. Und zwar 50.000 weltweit, so der Spiegel. Jana Klonikowski.
3: Die 50.000 jetzt kommen zusätzlich, also nochmal zu den 50.000 Jobs, deren Abbau bei VW, Audi und Co. schon beschlossene Sache ist. Für die VW-Beschäftigten geht's also mit reichlich Unsicherheiten und Sorgenfalten in die Sommerferien. Erst gestern hatte sich Blume bemüht, in der Diskussion um die Sparpläne zumindest etwas Druck aus dem Kessel zu nehmen. Der Bild hat er gesagt, dass er Werksschließungen vermeiden will. Ausgeschlossen hat er sie allerdings nicht.
1: Im Alter von 78 Jahren ist Schauspieler Sam Neill gestorben. Der Neuseeländer war vor allem durch den Spielberg-Film Jurassic Park bekannt geworden. Neill litt an Blutkrebs, hatte im April aber mitgeteilt, dass er krebsfrei sei. Die nächste Hitzewelle bringt vor allem die Menschen im Südwesten Deutschlands ins Schwitzen. Und immer mehr Menschen bundesweit leiden unter der Hitze. In einer Umfrage für die DAK berichtet inzwischen fast jeder Dritte von Gesundheitsproblemen. Etwa Müdigkeit, Schlafstörungen oder Kreislaufbeschwerden.
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4: Mit KI-Support. Sonnig und richtig heiß läuft es gerade. Nur im Norden hängen mehr Wolken und am Nachmittag sind da vereinzelt Schauer und Gewitter drin. Sonst bleibt's meist trocken und die Höchstwerte liegen heute bei 30 bis 36 Grad. Morgen geht's mit Sonne und Wolken weiter. Im Süden können kräftige Gewitter dazukommen, dazu maximal bis 35 Grad.

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0: Der Gärtner. 5 Meilen vom Trubel der Stadt London entfernt gab es eine kleine Stadt, ruhig, üppig und schön, wo große Adlige und Minister ihre Sommervillen hatten. Dies ist die Geschichte des berühmtesten Herrenhauses von allen. Eines, das jenseits jeder Vorstellungskraft schön war. Ihr Gärtner Larsen manikürte den Rasen präzise. Seine unerbittliche Leidenschaft für den Gartenbau sorgte dafür, dass seltene Blumen die steinigen Wege säumten und die klaren Steinmauern bedeckten. Köstliches Obst, was in den großen Trauben am starken, stoischen Bäumen hing, und das beste Gemüse im aufwendigen Gemüsegarten mit den seltensten Pflanzen im weitläufigen Gewächshaus wuchs. Diese Villa war ein Zeichen von natürlicher Schönheit. Und die Besitzer waren stolz darauf. Sie waren sich sicher, das Anwesen jeden Sommer zu besuchen.
1: Was für ein schönes Anwesen haben wir.
2: Oh, die Mühe, die wir aufwenden müssen, um sie zu erhalten.
1: Aber es ist die harte Arbeit wert. Schließlich trägt das Anwesen den Namen unserer Familie. Was auch immer wir tun, ist wenig im Vergleich zu der Ehre, die uns unser Anwesen bringt.
3: Eure Lordschaft, Sir. Willkommen.
1: Hallo, Larsen. Was hast du dieses Jahr für uns?
3: Sir, ich kümmere mich seit über 5 Jahren um indische Mangos. Die Frucht erfordert eine besondere Art von Boden und spezielle Bewässerungsverfahren. Ich habe monatelang studiert, wie man es anbaut, aber...
1: Das ist genug, Larsen. Haben wir eine Ernte?
3: Oh, ja, hier ist sie. Ich habe die besten für Sie ausgewählt. Ich habe sie selbst ausgesucht. Perfekte Form und perfekte Größe.
2: Ich wünschte, Sie hätten sie abgewaschen, Larsen.
3: Oh, tut mir leid. Ich habe gerade nach diesen neuen Radieschen aus Frankreich gesucht.
1: Schneide sie an und lass uns sehen, ob Larsens indische Mangos gut sind.
2: Du hättest sie schon längst ernten sollen, Larsen.
3: Es tut mir leid, Ma'am. Ich werde...
2: Einfach abspülen.
3: Sind sie gut, Sir? Ma'am?
1: Sie sind ganz in Ordnung.
4: Sir, seine Lordschaft Lord Cornwall ist hier, um Sie zu sehen.
1: Oh, schick ihn rein.
5: Ich bin bereits hier, mein Freund.
1: Hallo, es ist schön, dich zu sehen.
5: Sind das indische Mangos?
2: Nun?
5: Diese sind köstlich. Das Beste, was ich je hatte. Wann bist du nach Indien gefahren?
4: Diese kommen nicht aus Indien. Larsen hat es geschafft, sie direkt hier auf unserem Anwesen anzubauen.
5: Larsen, du bist ein Wunderheiler.
2: Larsen, hast du keine Arbeit im Garten?
3: Oh, ja, Ma'am. Meine Radieschen, sagte ich.
1: Sie können jetzt in den Garten gehen, Larsen.
2: Ich sage dir, es ist so anstrengend, das Anwesen so zu erhalten, ja? Ich werde so müde.
5: Nun, ich bin hier, um euch zu einem Treffen morgen Abend einzuladen. Ich hoffe, ihr könnt es einrichten.
1: Es wird mir ein Vergnügen sein, Lord Cornwall. Wir werden dort sein.
5: Und darf ich ein paar Mangos nehmen? Larsen ist ein wahrer Meister.
1: Es ist nichts Larsen, sondern der Segen unserer Vorfahren auf diesem Land. Nimm so viele Mangos, wie du willst.
2: Ich werde sie sofort einpacken lassen.
0: In der nächsten Nacht gingen der Lord und die Lady zu Lord Cornwalls Haus. Dort wurden den Gästen Äpfel und Birnen serviert. Wirklich die köstlichsten, die ein Gast je gegessen hatte. Ein üppiges Essen.
6: Wahrlich, die Äpfel und Birnen sind sehr lecker.
7: Sind die von deinem Anwesen? Wer ist euer Gärtner, Lord Cornwall?
5: Oh, ich habe keinen Gärtner. Ich suche einen. Diese sind von dem Obsthändler John auf dem lokalen Marktplatz. Er sagte, er hätte die Früchte extra für heute Abend bekommen.
8: Nun, der Obsthändler kennt seine Frucht gut. Absolut exotisch. Wir hätten solche Früchte von eurem Garten erwartet, Lord Maxwell.
0: Lord Maxwell ging beleidigt nach Hause.
1: Bitte, Larsen, mich sofort zu sehen.
4: Ja, Sir.
2: Larsen muss wirklich eine bessere Arbeit im Garten leisten.
3: Sie haben nach mir gefragt, Eure Lordschaft?
1: Nun, wir hatten gerade die schönsten und köstlichsten Äpfel und Birnen bei Lord Cornwall.
2: Du musst zum Obsthändler gehen, ein gewisser John vom lokalen Markt, und ihn fragen, woher er die Früchte hat.
1: Und dann lerne von jedem Bauern, wie er sie dazu gebracht hat, so köstlich zu schmecken.
8: John vom lokalen Markt?
3: Nun, ich habe ihm erst heute Morgen eine Ladung verkauft. Er sagte, er wolle Äpfel und Birnen für ein ganz besonderes Treffen heute Abend. Ich hatte keine Ahnung, dass es das gleiche Zusammenkommen war, zu dem Sie wollten.
1: Diese Äpfel und Birnen kamen also aus unserem Garten? Bitte beweise es.
3: Oh, ja. Hier ist der Lieferschein, Sir. Ich hatte eine spezielle Kombination aus Erde und Gülle ausprobiert, um die Frucht größer und saftiger zu kriegen und...
2: Larsen, vielleicht hätten wir sie gern zuerst probiert.
3: Aber ich habe sie das letzte Mal serviert, als sie hier waren. Und sie sagten, sie seien ganz in Ordnung.
1: Genug. Jetzt hole uns noch mehr von den Früchten und wir werden Körbe mit ihnen an alle unsere Freunde schicken und ihnen sagen, dass sie aus unserem Garten stammen, durch den Segen unserer Vorfahren.
2: Wahrhaftig, Larsen, du solltest bei diesen Dingen vorsichtig sein. Ah, fahren Sie nun fort.
4: Larsen, du arbeitest Tag und Nacht hier im Garten. Es ist deinetwegen, dass der Garten das schönste Anwesen im ganzen Land ist. Und doch haben sie kein Wort des Lobes für dich.
3: Alles eingepackt. Jetzt kann ich mich um die blauen Lotusblumen kümmern.
4: Blauer Lotus?
3: Ja, und mach dir keine allzu großen Sorgen. Solange sie mich im Garten tun lassen, was ich will, geht es mir gut.
0: Am nächsten Morgen erhielt Lord Maxwell eine dringende Nachricht. Der König und die Prinzessin wollten, dass er sofort in den Palast kommen sollte, um wichtige Geschäfte zu erledigen.
2: Was ist denn, Schatz?
1: Der König und die Prinzessin haben mich sofort in den Palast gebeten, wegen der Alabama-Geschäfte.
2: Dann musst du jetzt sofort fahren. Ich helfe dir beim Packen.
1: Sollte ich nicht ein Geschenk für die Prinzessin mitnehmen?
2: Aber wirst du Zeit haben, etwas für sie zu besorgen?
1: Die Prinzessin ist eine Kennerin seltener Blumen. Ruf Larsen zu mir.
0: Also wurde Larsen gebeten, eine seltene Blume aus dem Garten zu holen und er gab Lord Maxwell seine blaue Lotusblume.
1: Bist du sicher, dass sie selten ist?
3: Oh ja, Eure Lordschaft. Sie ist nur in den hohen Bergen Indiens und Tibets zu finden. Aber ich...
1: Genug.
9: Larsen, die Melonen.
1: Melonen?
3: Ja, der königliche Koch bat mich, ein paar Melonen zum Schloss zu schicken. Die königliche Familie hatte unsere Melonen letztes Jahr sehr genossen.
1: Hast du Beweise?
3: Oh, hier ist die Nachricht, die mir der königliche Koch heute Morgen geschickt hat, Sir.
2: Du hättest uns sie kosten lassen sollen.
3: Das habe ich, Ma'am. Aber sie haben gesagt, dass es ihnen gut geht. Letzten Sommer scheiterte die Ernte des königlichen Gärtners. Also bat er mich um Melonen und präsentierte sie dem Koch und der Königsfamilie.
2: Lass dich jetzt nicht verwirren. Du musst jetzt gehen, mein Lieber.
1: Nun denn, meine Liebe. Lass die Melonen in der Kutsche.
0: Lord Maxwell überreichte der Prinzessin die Blume und sie war begeistert. Sie ließ die Blume in eine Kristallschale direkt in der Mitte des Konferenztisches legen. Aber ein eifersüchtiger Höfling sagte zu Lord Maxwell:
10: Die Blume, die sie der Prinzessin gaben, ist gewöhnlich.
1: Ist es so?
10: Ihr dürft euch von Larsen nicht so täuschen lassen. Es gibt einen Gärtner, den ich kenne, der viel besser ist als Larsen. Sie sollten ihn stattdessen einstellen.
0: Lord Maxwell war sehr wütend, als er hörte, was der Höfling gesagt hatte. Er ging zurück in sein Herrenhaus, um Larsen zu maßregeln. Als er das Herrenhaus erreichte, war Larsen im Garten und sprach mit Lady Maxwell.
2: Larsen?
3: Bitte lass mich diese alten toten Bäume absägen. Ich werde hier etwas Hafer anbauen. Viele Vögel werden dann zum Essen in den Garten kommen und der Garten wird voll von ihrem fröhlichen Geschwätz sein und mit ihren leuchtenden Farben lebendig werden.
1: Diese Bäume waren schon immer da, Larson, verstehst du? Lange bevor du hierher gekommen bist. Du wirst sie nicht berühren.
3: Aber, Sir, ich dachte...
1: Vergiss nicht, Larson, dieser Garten gehört unserer Familie. Wie kannst du es wagen, selbst zu entscheiden?
3: Es tut mir leid, Sir.
1: Du wirst nicht mehr hier bleiben, denn der gute Höfling schickt einen anderen Gärtner zu uns und ihre Dienste werden nicht mehr benötigt.
3: Sir!
1: Du hast mir eine gewöhnliche Blume für die Prinzessin gegeben. Jetzt muss ich ihr einen Brief schreiben, um mich zu entschuldigen.
3: Aber, Sir...
1: Ich will mich nicht wiederholen. Verschwinde jetzt.
0: So musste Larson das Herrenhaus und den schönen Garten, den er so viele Jahre lang mit solcher Liebe und Fürsorge gepflegt hatte, verlassen. In der Zwischenzeit schrieb Lord Maxwell ein Entschuldigungsschreiben an die Prinzessin.
1: Eure Hoheit, ich bedauere zutiefst, Ihnen mitteilen zu müssen, dass der blaue Lotus, den ich Ihnen bei meinem letzten Besuch im Palast präsentiert hatte, nicht selten ist, wie mir dort gesagt wurde. Ich entschuldige mich für das Versehen und hoffe, dass Sie mir verzeihen und verstehen werden, dass ich nicht die Absicht hatte, Fakten vor Ihnen absichtlich falsch darzustellen. Mit freundlichen Grüßen, Lord Maxwell.
2: Lieber Lord Maxwell, ich weiß, dass die Blume, die Sie mir präsentiert haben, in der Tat eine seltene ist. Auch wenn sie in Indien und Tibet verbreitet ist, ist sie in unserem Teil der Welt sehr selten. Es ist wirklich unglaublich, dass es Ihrem Gärtner Larson gelungen ist, sie in unserem Klima wachsen zu lassen. Dafür muss man ihm applaudieren. Ich habe so viel über Ihr Anwesen und Larsons Garten gehört, dass ich ihn gerne besuchen würde. Da es in diesem Jahr schon spät ist, schlage ich einen Besuch im nächsten Sommer vor, wenn Sie es nicht in irgendeiner Weise stört. Mit freundlichen Grüßen, Prinzessin Flora.
0: Es wurden große Vorbereitungen für den Besuch der Prinzessin getroffen. Neue Samen wurden beschafft, neue Blumen gekauft. Alles mit dem neuen Gärtner. Für die Maxwells war es niemals Larsons Garten. Es war immer ihrer und ihrer allein. In der Zwischenzeit hatte Larson bei Lord Cornwall ein Zuhause gefunden und wirkte mit seiner Magie im Garten von Lord Cornwall. Ein Jahr verging, es war wieder Sommer und die Maxwells warteten auf den Besuch der Prinzessin. Die Prinzessin erreichte die kleine Stadt.
2: Halt, Kutscher, halt! Ein Stück Hafer, von dem sich die Vögel ernähren können? Nur Larson konnte daran denken. Dies muss der Garten des guten Larson sein.
11: Eure Hoheit, das Anwesen der Maxwells ist aber noch ein gutes Stück weit weg.
2: Und ich bin sicher, dass dies das Gelände sein muss. Dies muss der schönste Garten des ganzen Landes sein. Es kann nur das Werk des guten Larson sein. Larson, bist du das?
3: Ja!
2: Ah, ich bin Prinzessin Flora.
3: Prinzessin, es tut mir so leid, Ma'am. Ich muss mich waschen.
2: Oh, es zeigt mir nur, mit welcher Leidenschaft du deine Arbeit machst. Hast du meine favorisierten Melonen?
3: Ja, ich werde sie sofort herbringen.
0: In der Zwischenzeit hatte der Kutscher eine Nachricht an Lord Maxwell geschickt, dass die Prinzessin angekommen sei. Sie eilten zu Lord Cornwalls Anwesen.
1: Prinzessin Flora, Eure Hoheit. Unser Anwesen ist ein wenig oberhalb des Hügels.
2: Ist es das? Aber Larson ist hier.
0: Dann wurde Prinzessin Flora erzählt, wie Larson dazu gebracht worden war, zu gehen, nachdem er der Prinzessin eine gewöhnliche Blume gegeben hatte. Das hörte Prinzessin Flora. doch sie war weise genug, um zu erkennen, dass die egoistischen Maxwells Larsen nie für sein großes Talent und seine Liebe zur Gartenarbeit geschätzt hatten. Sie beschloss, das zu korrigieren.
2: Larsen, du bist ein wunderbar talentierter und leidenschaftlicher Gärtner. Und ich gebe dir einen eigenen Garten und eine eigene Villa, in der du alle Gartenarbeiten durchführen kannst, die du willst.

Hallo Kinder, grüß Gottchen. Ich kenne vier Tiere aus dem Zoo. Die werde ich euch beschreiben. Der Elefant, Elefant, Elefant, Fand, Fand, der steht auf langen Beinen. Sein Hals, der ist noch mal so lang. Er kommt an die höchsten Äste ran. Mit seinen kleinen Augen schaut er weit ins Land hinaus. Ich muss euch sagen,

Also ganz, ganz großes Blödel-Ehrenwort. Es ist wahr, was ich euch erzähle. Nichts davon ist gelogen. Dann erzähle ich das von der Giraffe. Mal sehen. Die Giraffe, die Giraffe, die Giraffe, ab, ab, hat große Segelohren. Am Kopf, da hängt ein Rüssel dran, mit dem sie laut trompeten kann. Tetere, tetera, und außerdem hat sie noch obendrein zwei lange

0: Naja, Kinder, so dürfte das nur auch nicht sehen. Ich meine, immerhin muss man doch auch mal ganz nur sehen, oder? Okay. Ihr habt ja aufgepasst, Betty. Aber ich auch. Und du nennst mir das nicht krumm, ne? Oder? Oder?
1: Meine Hände.

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5: Alle Tiere helfen mit, das Turnier mit ihren stärksten Mannschaften vorzubereiten. Das Panda-Team, das an dem Turnier dieses Jahr zum ersten Mal teilnehmen wird, hat regelmäßig trainiert, um dieses Turnier zu gewinnen. Panda-Mannschaftskapitän Moro Duna war fassungslos, als er seine Gegner in seinem Zimmer nach dem Training untersuchte.
6: Ich kann nicht verstehen, wie sie Meister werden konnten, ohne im Training zu arbeiten.
5: Das Team der Schakals, welches die Champions des vorangegangenen Turniers waren, plante die Fallen, die sie für ihre Gegner aufstellen würden, begleitet von ihrem Hauptmann Vigo.
6: Wir werden den Affen die Bananen klauen. Die Taschen der Kängurus füllen wir mit Steinen, geben den Eichhörnchen verdorbene Haselnüsse. Auf diese Weise werden wir Meister.
5: Pandas Ballsammler, der kleine Panda Resi, die gerne Fußball spielt, hat die Bälle, die ins Aus gingen, mit einer unerwarteten Schnelligkeit eines Pandas eingesammelt und brachte sie sofort zurück durch die Aufführung aller Arten von Shows.
7: Kapitän, denken Sie, ich werde eines Tages auch ein Teamspieler sein?
6: Das Spiel wird sehr hart, also ist es ein Spiel für Männer. Du bist ein kleines Mädchen, Resi. Du kannst nicht in der Panda-Mannschaft spielen.
7: Aber Kapitän!
5: Tag um Tag verging, bis es schließlich die Schakale und die Pandas in die Endrunde geschafft haben. Aber vor dem Endspiel waren die Schakale wieder am Werk für Tricksereien. Ein Spieler aus ihrer Mannschaft warf heimlich Juckpulver in die Nase von Panda P. Als Panda P, dessen Nase rot war vom Juckreiz des Streiches, sagte, dass er nicht in der Lage sein würde, in dem Spiel zu spielen. Moro Duna war beunruhigt. Schließlich hat er eine Entscheidung getroffen und ging zu Resi.
6: Mach dich bereit, du wirst auch spielen.
7: Aber du hast gesagt, bist du sicher, dass ich in dem Spiel mitspielen soll?
6: Ich habe keine Wahl, Kleines. Wir können nicht ohne einen fehlenden Spieler am Spiel teilnehmen. Wirst schön auf meine Anweisung hören. Du wirst in der Verteidigung stehen. Wenn der Ball kommt, wirst du ihn nach vorne schießen. Es gibt keine Alleingänge. Hast du mich verstanden?
5: Als Resi merkte, dass der Kapitän ihr nicht vertraute, wurde sie sehr wütend und begann unter einem Baum zu weinen. Als sie weinte, hörte sie eine Stimme durch das Gebüsch. Vigo, der Kapitän der Schakale, sprach mit dem Startspieler Kompala mit einer Flasche in seiner Hand.
6: Schakal-Opa hat den Zaubertrank in der Flasche gemacht. Er wird dir 10 Gepardenkräfte geben und du wirst schneller laufen als jeder andere, wenn du ihn trinkst.
5: Sobald Resi das gehört hat, ging sie sofort zu Moro Duna und erzählte aufgeregt, was sie gehört hatte.
6: So etwas ist doch gar nicht möglich. Hör auf, Dinge zu erfinden. Geh und zieh dein Trikot an.
5: Resi ging traurig in die Umkleidekabine. Es war Spielzeit. Der Schiedsrichter Wolf pfiff das Spiel an. Und das Spiel begann. Der kleine Pandaresi stand in der Verteidigung, wie ihr Hauptmann Moroduna sagte, und trat die ankommenden Bälle sofort nach vorne. Die Schakalmannschaft gab jeden Ball zu Kompala. Kompala war so schnell unterwegs, dass die Pandas es noch nicht einmal schafften, in seine Nähe zu kommen. Mit einer eleganten Finte kam Kompala vorbei an der Abwehr und schickte den Ball mit einem harten und glatten Schuss rechts vom Torwart in das Netz. Während die Schakale sich über das Tor freuten, war das Panda-Team sehr verärgert. Bevor sie den Schock über das erste Tor überwinden konnten, schoss Kompala ein weiteres Tor und die erste Halbzeit endete 2:0. Alle waren sehr aufgeregt in der Umkleidekabine der Pandas während der Pause.
6: Wenn wir Kompala aufhalten können, haben wir vielleicht eine Chance. Aber er rennt so schnell, dass wir ihn nicht einmal einholen können.
7: Anstatt zu sagen, dass die Mädchen dieses Spiel nicht spielen können, gib mir eine Chance in der zweiten Hälfte. Vielleicht können wir das Spiel gewinnen, Kapitän.
6: Na gut, geh aufs Feld und spiel auf deine Art, Ressi.
5: Als die zweite Halbzeit begann, fegte Resi wie ein Sturm über das Feld. Immer wenn Kompala den Ball aufhob, landete Resi immer direkt neben ihm. Sobald sie den Ball hatte, ging sie sofort in den Angriff über. Bevor das Schakal-Team verstehen konnte, was passiert war, flog der kleine Panda Resi, die in die Mitte kam, von rechts, flog fast durch die Luft, hat ihn mit dem Kopf getroffen und schoss ihr erstes Tor. Die Pandas haben sich mit diesem Tor Hoffnungen gemacht. 10 Minuten später passierte Resi zwischen den beiden Schakalen und stand dem Torwart gegenüber. Mit einem harten Schuss schickte sie den Ball zwischen die Beine des Torwarts wieder ins Netz. Und alle begannen, den kleinen Panda zu bewundern. Gerade als das Spiel mit einem Unentschieden enden sollte, war der Star des Schakal-Teams, Kompala, sehr wütend, weil er Resi nicht aufhalten konnte und schlug Resi im Strafraum zu Boden.
6: Foul!
5: Der Schiri Wolf zeigte Kompala die rote Karte und schickte ihm vom Feld.
8: Resi! Resi!
5: Das Publikum begann zu jubeln für Resi, die den Elfmeter schießt. Doch die kleine Resi ging zum Hauptmann Moroduna, der erfahrenste Spieler des Teams.
7: Einen Elfmeterschießen ist eine Frage der Erfahrung. Jeder sollte wissen, was er am besten machen kann und entsprechend handeln. Sie schießen den Elfmeter, Kapitän.
5: Nachdem Moroduna Resi zugenickt hat, hob er den Ball auf und erzielte ein Tor. Die Pandas haben das Spiel mit 3:2 durch dieses Tor gewonnen und wurden Meister. Sie feiern die Freude über den Sieg, indem sie Resi auf ihre Schulter nehmen. Dann ging Moroduna in die Büsche, ohne jemanden etwas zu sagen. Während er sich umsah, sah er die Flasche mit dem Zaubertrank, von der Resi gesprochen hat, auf dem Boden.
6: Oh nein, Resi hatte recht.
5: Er nahm die Flasche und kam auf das Feld neben Resi. Er versammelte das ganze Team um sich herum, um eine Rede zu halten.
6: Zuallererst, es tut mir leid, Resi, zu denken, dass nur Männer Fußball spielen können. Und ich habe deine Fähigkeiten nicht erkannt. Jeder kann dieses Spiel spielen, egal ob es ein Junge oder ein Mädchen ist. Du bist jetzt unser Star.
5: Resi war sehr glücklich über die Worte des Kapitäns.
6: Meine zweite Entschuldigung ist, dass ich dir nicht zugehört habe. Ich habe diese Flasche im Gebüsch gefunden. Es ist wahr, was du gesagt hast. Die Schakale haben betrogen.
5: Als die Mannschaftsspieler sich umschauten und überrascht waren, nachdem sie gehört hatten, was vor sich ging, nahm Moroduna die leere Zaubertrankflasche heraus und gab sie dem Schiedsrichter Wolf. Der Schiedsrichter Wolf stürzte hinüber zu den Schakalen und warf sie aus dem Dschungelpokal-Fußballturnier. Moroduna und Resi waren nun enge Teamkollegen, die sich gegenseitig vertrauen. Sie haben gemeinsam den Dschungelpokal geholt und feierten die Meisterschaft zusammen in vollen Zügen, weil sie verstanden haben, wie wichtig es ist, erfolgreich zu sein, indem man hart arbeitet und sich anstrengt.
9: Addis Ababa.
10: Der Müller tut malen, die Räder gehen rum. Mein Kind ist erzürnet, weiß selbst nicht warum. Petersilie-Suppenkraut wächst in unserem Garten. Unser Entchen ist die Braut, soll nicht lang mehr warten. Roter Wein und weißer Wein, morgen soll die Hochzeit sein.
11: Igitus, Pigitus, Zumba, Katsching! Auf Merlins Kommando, da hört jedes Ding! Wir packen den Koffer. Kommt alle heran. Nein, du noch nicht. Zuerst sind immer die Bücher dran. Hockety, pockety, wockety, wop. Abracabra, dabra, hopp. Macht euch alle witzig klein. Da geht genug in den Koffer rein. Igitus, Pigitus, Pigitus, komm. Presti digitonium. Wow. Ali Cafés, Bali Cafés, Mala Cafés, Meri Pedis, Hockety, Pockety, Wockety, Brrrr! Halt, halt, halt, halt! Halt! Zuckerchen, wirst du nun endlich klug. Hat der Servies nicht Sprünge genug? Also jetzt nochmal von vorn. Nein, ich wollte sagen, wo waren wir stehen geblieben?
12: Bei Wockety, Pockety?
11: Oh ja, ja, natürlich. Pockety, pockety, pockety, pock. Groß und klein muss alles rein. Ich komme gleich mit dir, junger Mann. Das Packen ist schnell getan. Lass dich unten, du alter Anfänger. Langsam, nicht drängeln, so und nun weiter. Dumm, dudeli, dudeli, dudeli, dumm. Jetzt kommt der schönste Vers. Pigitus, pigitus, pigitus, mumm. Prestidigitonium. Pigitus, pigitus, pigitus, mumm. Prestidigitonium.
12: Komische Art zu packen.
13: Die Wasserwelt hat auch ihre Wälder und ihre Dschungel. Sie hat auch ihre Tiger und ihre Wölfe. Ja, ja.
14: Ja, ja, so ist der Lauf der Welt in der Natur. Mein Sohn, das glaubt, der Schwache wird des Starken Raub. Im Menschenleben ebenfalls, der Starke will ihm an den Hals. Dagegen bist du nicht geschützt, es sei, dass dein Verstand dir nützt. Muskelkraft gar nichts schafft,
12: Hilfe,
14: wenn
12: Merlin,
14: Verstand
12: Hilfe, sieht. Hilfe. Oh. Oh. Oh. Schnell, Merlin, den Zauber!
11: Nein, nun ist es an dir, mein Junge. Nun zeig, dass du die erste Lektion begriffen hast.
12: Welche Lektion?
11: Er hat die Kraft und du den Verstand. Nein, nein, nein, nicht ängstlich werden. Nun nütze deinen Verstand. Überliste das Biest. Gut gemacht, Junge. Das nenne ich den Verstand nützen.

0: Bravo, mein Junge, große Strategie.
1: Ist die Stunde nun vorbei?
0: Hast du die Lektion jetzt begriffen?
1: Ja, ja, Geist über Kraft.
0: Okay, dann werde ich den Burschen jetzt bannen. Hickelte, pickelte, nein, falsch. Hokus, pokus, nein, das ist ja ganz falsch. Hickelte, pickelte.
1: Merlin!
2: Ruhe! Was ist denn? Oh, das ist ja der Junge! Oh, verflixt!
1: Hilfe! Hilfe!

0: Zum Donnerwetter, Sir. Zum Donnerwetter, wie kommt denn solch ein Ungetüm in diesen Pool? Na, warte, ich verwandle dich jetzt in eine Kaulquappe.
1: Merlin!
0: Oh, ja, komm, das werden wir gleich haben. Schnick, Schnack, Schnurrum. Na, nun sag mal, wie bist du denn herausgekommen aus dem Schlamassel?
1: Das große Biest hätte mich um ein Haar gefressen. Aber Archimedes, der hat mich gerettet.
0: Nun sieh mal an. Junge, wer hätte das von ihm gedacht?
2: Das ist ja gar nicht wahr. Ich wollte ihn auffressen. Junger Barsch ist mein Lieblingsgericht. Das weißt du doch.
0: Glaubst du das, mein Junge?
1: Och, ich.
3: Schlau!
1: Oh, ich muss gehen. Danke, Merlin. Das hat Spaß gemacht. Und Archimedes, ich.
2: Ach, Firlefanzereien!
3: Wo steckst du hier?
1: Ich komme ja schon.
0: Nun sag mal, Archimedes, seit wann setzt du dein Leben aufs Spiel für so einen kleinen Happenfisch? Hm? Und wo du doch so gut gefrühstückt hast.
2: So.

0: Es war einmal ein kleines Haus tief im Wald. Dort lebte die Mutter Geiß mit ihren kleinen Geißlein ein friedliches und glückerfülltes Leben. Die kleinen Geißlein waren so niedlich und spielten den ganzen Tag. Die Mutter Geiß, wie alle Mütter, liebte ihre Kinder sehr und beschützte sie vor den wilden Tieren im Wald. Eines Tages, bevor sie wie immer in den Wald zog, um Essen zu besorgen, rief sie ihre Geißlein zu sich.
1: Meine lieben Kinder, macht die Tür für niemanden auf. Wenn der Wolf in unser Haus kommt, frisst er uns alle am lebendigen Leib. Er wird sich verkleiden und versuchen, euch zu täuschen.
2: Aber wie sollen wir ihn denn dann erkennen?
1: Ich habe eine hohe und sanfte Stimme, also könnt ihr ihn sofort an seiner tiefen und rauen Stimme erkennen.
0: Als sie sich auf den Weg machte, erinnerte sich die Mutter Geiß an noch etwas.
1: Die Füße des Wolfes sind schwarz und meine sind weiß. Ihr könnt ihn also auch an seinen Füßen erkennen.
2: Keine Sorge, Mutter. Wir passen auf uns auf. Du kannst auf uns zählen.
0: Die Mutter Geiß verabschiedete sich von ihren Geißlein und lief in den Wald hinein. Der Wolf beobachtete sie aus der Nähe. Er wartete einen Moment und ging dann zu dem Haus herüber und klopfte an die Tür.
2: Wer ist da?
3: Öffnet die Tür, meine Geißlein. Eure Mutter ist hier. Ich habe euch leckeres Essen mitgebracht.
0: Aber die kleinen Geißlein erkannten die raue Stimme des Wolfes sofort.
2: Du bist nicht unsere Mutter.
1: Ihre Stimme ist sanft und freundlich.
2: Du bist der Wolf. Du kannst uns nicht täuschen.
0: Der Wolf ärgerte sich sehr, da sein Plan nicht funktioniert hatte. Also besorgte er sich ein Stück Kreide und aß es. Jetzt klang seine Stimme viel sanfter. Er ging zurück zu dem Haus der Geißlein und klopfte erneut an die Tür. Diesmal sprach der Wolf mit sanfter Stimme.
3: Öffnet die Tür, meine Geißlein. Ich habe euch leckeres Essen aus dem Wald mitgebracht.
0: Als sie die Stimme des Wolfes hörten, dachten die Geißlein dieses Mal wirklich, dass es ihre Mutter wäre. Aber als sie gerade die Tür öffnen wollten, rief eins von ihnen,
1: »Wartet! Lass uns unter der Tür nach den Füßen schauen!«
0: Als die kleinen Geißlein unter die Tür schauten, sahen sie natürlich die schwarzen Füße des Wolfes. Also riefen sie wieder,
2: »Wir machen die Tür nicht auf! Unsere Mutter hat keine schwarzen Füße!
1: Ihre sind weiß! Du bist der Wolf!«
0: Der Wolf wurde sehr wütend und ging davon. Dieses Mal ging er zum Bäcker. Als der Bäcker ihn sah, war er sehr überrascht.
3: Ich bin jetzt Vegetarier, also esse ich jetzt nur noch Brot. Kannst du mir etwas Mehl geben?
0: Der Wolf kam mit einem Sack Mehl aus der Bäckerei heraus. Als er sich dem Haus näherte, öffnete er den Sack und streute das Mehl über seine Füße. Jetzt waren sie ganz weiß. Der schlaue Wolf klopfte erneut an die Tür der Geißlein.
3: Öffnet die Tür, meine Geißlein. Ich habe euch leckeres Essen aus dem Wald mitgebracht.
2: Zeig uns deine Füße, sodass wir wissen, dass du unsere Mutter bist.
0: Der Wolf zeigte ihnen seine Füße mit dem Mehl darauf. Als die kleinen Geißlein seine weißen Füße sahen, glaubten sie, dass es ihre Mutter war und sie öffneten die Tür. Und was sahen sie? Der große, böse Wolf stand direkt vor ihnen. Die kleinen Geißlein wussten nicht, was sie tun sollten. Also begannen sie panisch herumzurennen und zu schreien.
3: Versucht es erst gar nicht. Ich werde euch alle kriegen.
0: Ein Geißlein versteckte sich unter dem Tisch. Ein zweites hüpfte ins Bett. Das dritte kletterte in den Ofen. Das vierte versteckte sich in der Küche. Das fünfte kletterte in den Schrank. Das sechste lief hinter den Vorhang und das siebte Geißlein hüpfte in die große Wanduhr. Aber der schlaue Wolf war zu schnell und fing sie alle nacheinander ein, egal wo sie sich versteckt hatten.
2: Lauft!
3: Komm her! Ich fange euch alle ein! Bleib hier!
4: einzige Geißlein, das er nicht fand, war das in der Wanduhr. Er war sowieso satt, also gab er die Suche auf und verließ das Haus. In der Nähe fand er einen Baum. Er legte sich darunter, um ein Nickerchen zu machen. Kurze Zeit später kam die Mutter Geiß zurück. Als sie sah, dass die Tür offen war, wusste sie, dass etwas passiert war und begann zu schreien.
2: Ah, meine kleinen Geißlein!
4: Als sie das Haus betrat, war sie schockiert. Die Tische und Stühle waren alle umgeworfen. Vorhänge waren zerrissen, die Betten waren durchwühlt. Die Kissen und Decken lagen auf dem Boden verteilt. Die Mutter Geiß suchte nach ihren Kindern, aber konnte sie nicht finden. Sie begann, alle ihre Namen zu rufen, aber niemand antwortete. Schließlich rief sie den Namen ihres jüngsten Geißleins und hörte plötzlich eine leise Stimme.
2: Ich bin in der Wanduhr, Mama.
4: Die Mutter rannte zu der Uhr und holte ihr Geißlein heraus. Sie umarmten sich. Unter Tränen erzählte das kleine Geißlein seiner Mutter, was passiert war.
2: Der Wolf hat sich verkleidet und wir dachten, dass du es warst. Und wir haben die Tür geöffnet und dann hat der Wolf alle meine Geschwister gefressen.
4: Die Mutter Geiß war entsetzt. Sie weinte um ihre Geißlein. Mit nur noch einem ihrer Geißlein verließ sie das Haus und sie gingen zum Fluss. Plötzlich sahen sie den Wolf unter seinem Baum schlafen. Er schnarchte so laut, dass die Äste am Baum zitterten. Die Mutter beobachtete den Wolf für eine Weile. Sie sah plötzlich, dass sich der Bauch des Wolfes bewegte.
1: Oh mein Gott, kann es möglich sein, dass meine Geißlein im Bauch des Wolfes noch am Leben sind?
4: Sie hatte einen Plan.
1: Renn nach Hause und bring mir eine Nadel und Faden und eine Schere.
4: Als das kleine Geißlein nach Hause lief, sammelte die Mutter 6 große Steine ein. Nach kurzer Zeit kam das kleine Geißlein mit der Nadel, dem Faden und der Schere zurück. Die Mutter schnitt mit der Schere den Bauch des Wolfes auf. Sofort kamen alle ihre Geißlein aus dem Bauch geklettert. Sie waren alle wohlauf. Die Mutter freute sich so sehr und die kleinen Geißlein umarmten ihre Mutter voller Liebe und Erleichterung.
2: Mama!
5: Mama!
2: Mama!
5: Mama!
2: Mama!
5: Wir lieben dich!
2: Mama!
5: Wir lieben dich!
2: Mama!
5: Mama!
2: Wir lieben dich!
4: Sie waren alle voller Freude.
2: Ah, meine kleinen Geißlein, ihr seid gerettet!
4: Die Mutter Geiß nahm die Steine, die sie gesammelt hatte, und legte sie in den Bauch des Wolfes. Dann nähte sie seinen Bauch mit Nadel und Faden wieder zu. Der Wolf schlief so tief und fest, dass er davon nichts merkte. Er rührte sich nicht. Die Mutter und ihre Geißlein liefen schnell davon. Als der Wolf aufwachte und aufstand, hatte er schlimme Bauchschmerzen. Er dachte, das wäre, weil er zu viele Geißlein gegessen hatte. Wegen der Steine in seinem Bauch wurde er sehr durstig. Er ging zum Fluss, um etwas Wasser zu trinken. Aber als er loslief, schlugen die Steine gegeneinander.
3: Mein Bauch ist so voll und schwer.
4: Er wollte sich herunterbeugen, um an das Wasser zu gelangen. Aber weil die Steine in seinem Bauch so schwer waren, verlor er das Gleichgewicht und fiel ins Wasser.
3: Hilfe! Ich ertrinke! Hilfe!
4: Er rief so laut er konnte, aber niemand kam ihm zur Hilfe. Das Gewicht der Steine zog ihn herunter und er verschwand im Wasser. Die Mutter Geiß und ihre Geißlein hatten alles beobachtet. Sie liefen zum Fluss und riefen voller Freude.
2: Der Wolf ist tot!
0: Der Wolf ist tot!
4: Hand in Hand tanzten und sprangen sie herum. Von diesem Tag an lebten die Muttergeiß und ihre kleinen Geißlein ein glückerfülltes und friedliches Leben in ihrem kleinen Haus im Wald.

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2: Eines Tages wurde tief im Wald ein Tiergericht gegründet. Fast alle Tiere waren zusammen, um an diesem Tag das Gericht zu beobachten. Lady Chicken saß am Schreibtisch, um eine Beschwerde nach der anderen zu schreiben und trug ihre Brille, um keine Fehler zu machen. Der Prozess gegen die drei kleinen Schweinchen und dem großen bösen Wolf, schrieb sie auf das Papier, das vor ihr lag. Zu dieser Zeit waren alle aufgeregt und warteten auf den Richterpapagei. Denn wenn das Waldgericht gegründet wurde, war er es, der bestimmte, wer im Unrecht und wer im Recht war. Nach einiger Zeit brachte das größte Tier der Waldfamilie, der Elefant, die drei kleinen Schweinchen mit. Porky, Torky und Gurki sind vom Rücken des Elefanten gesprungen und nahmen ihre Plätze ein. Ein anderer Elefant brachte den großen bösen Wolf auf seinem Rücken. Die Tiere waren natürlich verängstigt, als sie den Wolf sahen. Und schließlich kam auch der Richterpapagei, der das Gericht leiten sollte. Er saß auf einem Baumstamm, der höher stand als alle anderen. Die Tiere standen auf, wegen ihrem endlosen Respekt vor ihm.
3: Hallo, meine Waldfreunde. Ihr könnt sitzen bleiben.
2: Der Papagei las die Notizen von den Papieren vor ihm. Die Mutter der drei kleinen Schweinchen meldete sich sofort zu Wort.
4: Lieber Papagei!
5: Der Wolf!
4: Weißt du? Hat versucht! Meine Kinder zu fressen!
3: Meine Kinder zu essen!
6: Bitte nicht vor dem Papagei sprechen!
2: Wenn jemand vor dem Papagei sprach, sprach der Papagei es nach. Er musste Wasser trinken, um dies nicht zu tun.
7: Ruhe, bitte!
3: Ja, hört euch erst einmal die Beschwerde von den drei kleinen Schweinchen an.
8: Hallo, lieber Papagei. Mein Name ist Gurki.

0: Das jüngste Schweinchen unserer Familie. Ich lebe in einem Strohhaus, das ich selbst gebaut habe. Ich war sehr stolz darauf, aber eines Tages schlich sich der große böse Wolf an vor meinem Haus und versuchte mich zu fressen.
1: Nein!
2: Nein!
0: Ich erhebe Einspruch.
1: Einspruch!
0: Lieber Papagei.
1: Papagei!
3: Bitte nicht ohne Erlaubnis sprechen.
4: Zum Glück gab der Elefant dem Papagei etwas Wasser mit seinem Rüssel und das Gericht konnte fortfahren, wo es aufgehört hatte.
1: Wir machen weiter mit der Schweinefamilie.
0: Lieber Papagei, der Wolf, den du da siehst, ist absolut schuldig. Er zerstörte mein Holzhaus und wollte mich fressen. Danach flohen wir zu unserem Bruder Porky, um unser Leben zu retten.
5: Aber der böse Wolf hat nicht aufgehört, lieber Papagei. Er kam auch zu mir nach Hause.
1: Nach den Regeln des Waldes darf niemand das Haus eines anderen betreten, ohne Erlaubnis oder Ankündigung.
5: Ja, natürlich, na klar.
6: Es ist doch so schade.
5: Auf jeden Fall. Das ist nicht akzeptabel.
4: Der Papagei schlug mit dem Hammer auf den Tisch, um diejenigen zum Schweigen zu bringen, die Lärm machten.
1: Ruhe bitte! Alle müssen gleichermaßen gehört werden. Waldtiere, lasst uns also hören, was der Wolf zu sagen hat.
0: Zunächst einmal, hallo Waldtiere. Ihr kennt mich alle als den großen bösen Wolf. Aber eigentlich bin ich ein guter Wolf.
5: Wölfe, die kleine Kinder fressen, sind nicht gut.
3: Bitte nicht ohne Erlaubnis sprechen.
4: Während der Papagei sein Wasser trank, fuhr der Wolf fort, um zu erzählen, was passiert ist.
0: An dem Tag, als der Vorfall passierte, bin ich früh am Morgen aufgestanden. Ich hatte ein schönes Frühstück.
1: Was hast du denn gefrühstückt?
0: Ich habe Erdbeeren zwischen die Blätter der Haselnuss gesteckt, um sie anzurichten, Sir. Dann habe ich einen kleinen Spaziergang im Wald gemacht. Zu dieser Zeit sah ich das Strohhaus gebaut vom Schweinchen Gurki. Das Haus sah irgendwie nicht aus wie ein solides Haus. Ich hatte Angst, es würde einstürzen und das kleine Schweinchen unter sich begraben. Also habe ich das kleine Schweinchen darauf hingewiesen, dass sein Haus nicht stabil genug ist. Als es mir nicht geglaubt hat, habe ich gesagt, ich würde reinpusten, um es zu beweisen. Damit es endlich versteht.
1: Dann hast du geblasen und gepustet und sein Haus zerstört, oder was?
0: Ja, Sir, ich habe dem Schweinchen beweisen wollen, was es mir nicht geglaubt hat, dass sein Haus nicht stabil ist. Dann sah ich eine kleine hölzerne Hütte ein bisschen weiter weg. Als ich näher kam, wurde mir klar, dass auch dieser Ort nicht sicher war. Außerdem waren dieses Mal gleich zwei Schweinchen drin. Ja, das war mein Haus. Mein Bruder hatte große Angst.
1: Große Angst.
0: Und ist zu mir gekommen.
3: Ich bitte euch, stört niemanden.
0: Entschuldigung, Mrs. Hühnchen.
1: Du kannst weiterreden, Wolf.
0: Auch diese Hütte war nicht stabil. Ich wollte pusten und schnaufen und das Haus zerstören, sagte ich durch das Fenster. Und ich habe gepustet. Die Hütte wurde auch zerstört.
1: Du hast also gepustet, um zu zeigen, dass das Haus, das sie gebaut haben, ihnen schaden würde?
0: Ja, lieber Papagei.
1: Und die Schweinchen dachten, du hättest es getan, um sie zu fressen.
0: Lieber Papagei, er wollte uns fressen.
4: Der Papagei wollte gut darüber nachdenken, über das, was die Schweine sagten und was der Wolf gesagt hatte. Dafür flog er Richtung Himmel und landete auf einer Wolke. Dies war sein Ort der Besinnung. Inzwischen diskutierten die Tiere, die im Wald warteten, darüber, wer Recht hatte und wer im Unrecht war.
3: Ich glaube, die Schweine sagen die Wahrheit. Ich habe noch nie einen guten Wolf gesehen.
5: Ich glaube, der Wolf sagt die Wahrheit. Warum sollte er die Schweinchen fressen, wenn er satt ist?
7: Ja, genau. Ja, natürlich, klar.
4: Schließlich traf der Papagei eine Entscheidung und schwebte von der Wolke der Reflexion hinunter. Er landete wieder oben auf dem Baumstamm. Alle waren aufgeregt, die Entscheidung des Papageis zu hören.
1: Ich bin durch das Nachdenken zu einer Entscheidung gekommen. Nach den Regeln des Waldes Schreiben Sie, Frau Huhn. In unserem Waldleben haben wir noch nie einen Wolf gesehen, der etwas Gutes tut.
2: Wir haben nichts gesehen.
6: Ja.
1: Das bedeutet nicht, dass Wölfe nicht Gutes tun können. Ja, das können sie natürlich. Aber ich dachte, eigentlich Haselnussbäume und Erdbeeren wachsen nicht in unserem Wald.
5: Ah ja, das ist wahr.
4: Es gibt keine Haselnussbäume oder Erdbeeren in unserem Wald.
1: Ein Wolf, der sogar dabei lügt, was er gegessen hat, hat also auch sonst nicht die Wahrheit gesagt in diesem Fall. Meine Entscheidung lautet, der Wolf baut umgehend ein neues und intaktes Zuhause für die drei kleinen Schweinchen. Auf diese Weise wird er als einziger Wolf im Wald Gutes getan haben und ein Vorbild für andere Wölfe.
7: Danke, lieber Papagei.
1: Der Prozess der drei kleinen Schweinchen und des großbösen Wolfes ist vorbei.
4: Also, alle Tiere im Wald verstanden, wer recht hatte und wer im Unrecht war. Nach diesem Tag lebten alle in Frieden und Glück weiter, indem sie die Regeln des Waldes befolgten.
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0: Es war einmal vor langer Zeit, als die Tiere noch sprechen konnten, da lebte ein riesiger Büffel auf dem Hof des Hirten. Der Büffel half dem Hirten bei der Feldarbeit und der Hirte tat sein Bestes, um ihn glücklich zu machen. Eines Tages setzte sich der Hirte, der den Büffel auf die Weide führte, unter einen Apfelbaum, um sich auszuruhen. In diesem Moment schlich sich ein hungriger, listiger Wolf an und folgte ihm.
1: Dieser Büffel wäre ein tolles Mittagessen für mich. Aber ich muss diesen Menschen loswerden.
0: Der Wolf erschien plötzlich vor dem Büffel und dem Hirten.
1: Au! Ich habe ein paar Fragen an dich. Wenn du sie nicht beantworten kannst, gehört der Büffel mir.
0: Der Hirte und der Büffel waren sehr neugierig, was der schlaue Wolf fragen würde.
1: Warum dient ein Büffel einem Menschen, wenn er so kräftige Hörner hat? Hä? Nun ja, weil ich das Feld des Hirten pflüge und er mir das beste Essen gibt. Wie kann ein Hirte diesen riesigen Büffel dazu bringen, ihm zu dienen? Ist das ein Zauberstab in deiner Hand?
2: Nein, es ist nicht der Stock, der magisch ist, sondern meine Weisheit.
0: Der Wolf verstand nicht, was der Schafhirte meinte.
1: Deine Weisheit? Was ist das? Das ist keine Antwort. Jetzt kann ich diesen Büffel mit nach Hause nehmen, wenn ich will. Aber ich bin auch neugierig auf dieses Ding, das du Weisheit nennst.
2: Ich sehe das anders, aber ich erkläre dir, was ich meine. Unter einer Bedingung.
1: Was für eine Voraussetzung.
2: Bis ich dir die Weisheit bringe, werde ich dich an diesen Baum binden, damit der Büffel in Sicherheit ist, während ich weg bin.
0: Der Wolf war so neugierig auf das, was man Weisheit nannte, dass er sogar zustimmte, an einen Baum gebunden zu werden. Während der Hirte aufbrach, um die Weisheit zurückzubringen, grinste der Büffel darüber, was mit dem Wolf geschehen würde. Obwohl der Wolf nicht verstand, warum der Büffel lachte, wartete er noch stundenlang auf den Hirten. Nach einer Weile kam der Hirte mit einer großen Kiste in der Hand zurück. Er öffnete den Deckel der Kiste, aber der Wolf sah, dass die Kiste leer war.
1: Nun, Weisheit.
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5: Im Studio von Riebe sei freundlieb. Nächste Eskalationsstufe im Iran-Krieg. US-Präsident Trump hat erneut angekündigt, die iranischen Häfen in der Straße von Hormuz zu blockieren. Iranische Schiffe sollen gar nicht mehr ein- oder auslaufen können. Für alle anderen soll eine Art Maut fällig werden. Auch der Iran hatte die wichtige Meerenge schon für gesperrt.

Herzlich willkommen, schönen guten Abend. Es ist wieder Montag. Ja, eine Stunde wieder die Kult 80er habe ich dabei. Aber zunächst erst einmal natürlich das WM-Update.

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1: WM-Update, 13. Juli 2026 von das Runde muss ins Eckige mit Sascha. Die Viertelfinals sind Geschichte. Jetzt stehen die letzten vier Mannschaften der FIFA-Weltmeisterschaft 2026 fest. Fußballfans dürfen sich auf zwei absolute Top-Halbfinals freuen. Die Ergebnisse der Viertelfinals: Frankreich setzte sich gegen Brasilien durch und zog als erstes Team ins Halbfinale ein. Spanien gewann ein hochklassiges Duell gegen Belgien mit 2:1 und trifft nun auf Frankreich. England bezwang Norwegen nach Verlängerung mit 2:1. Jude Bellingham war mit 2 Treffern der Matchwinner und führte die Three Lions in die Runde der letzten 4. Titelverteidiger Argentinien gewann ebenfalls nach Verlängerung mit 3:1 gegen die Schweiz und bleibt damit weiter auf Titelkurs. Lionel Messi und seine Mannschaft dürfen weiter vom erneuten WM-Triumph träumen. Die Halbfinals Dienstag, 14. Juli, 21 Uhr Frankreich, Spanien. Mittwoch, 15. Juli, 21 Uhr England, Argentinien. Damit stehen 4 absolute Fußballgroßmächte im Halbfinale. Beide Begegnungen versprechen Endspielcharakter. Interessante Fakten: England steht erstmals seit der WM 2018 wieder im Halbfinale einer Weltmeisterschaft. Argentinien kämpft als Titelverteidiger um den erneuten Einzug ins WM-Finale. Spanien reist mit einer beeindruckenden Serie ins Halbfinale und zählt weiterhin zu den großen Favoriten auf den Titel. Frankreich kann nach dem WM-Titel 2018 und dem Finaleinzug 2022 nun das dritte WM-Finale innerhalb von 4 Turnieren erreichen. Ausblick: Heute ist bei der Weltmeisterschaft spielfrei. Alle Teams nutzen den Tag zur Regeneration und Vorbereitung auf die beiden Halbfinalkracher. Am Samstag, den 18. Juli, folgt das Spiel um Platz 3, bevor am Sonntag, 19. Juli, um 21 Uhr deutscher Zeit im MetLife Stadium das große WM-Finale angepfiffen wird.
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mal was anderes von Kaoma zu hören, ne? Ist aber auch so eine Art Lambada, genau, so ist es und nicht anders. Schön, dass ihr da seid und ja, es ist Montag, Temperaturen haben wir schon wieder so um die zwischen 30 und 35 Grad. Ja, da kann man doch einfach nur eins sagen. Alles gut, Baby kommt zurück. Ja, wirklich, it's all right. Baby's coming back. Kennt ihr bestimmt noch vom britischen Pop-Duo Eurythmics damals. 1985 damals war es die vierte und letzte Single und das die Auskopplung aus dem Album Be Yourself Tonight. Damals veröffentlicht und produziert von Dave Stewart. Ja, klar. Und Sängerin, ne, von der Eurythmics darf mir natürlich auch nicht fehlen. Genau. Die zwei, ne, Annie Lennox und Dave Stewart, beide Songwriter, und da kam ein geiles Teil dabei raus. Genau, die Eurythmics, gar nicht so einfach hier. Viel Spaß damit.

Oh, every day. So singt auch Jason Donovan das ganze Ding, ja? Ja, geht doch. Das ist Montagabend. Ja, Retro oder ja, Pannenmontag. Je nachdem, wie man das sieht.

Chris de Burgh gerade gewesen und Robbie Neville habe ich rausgesucht. Ja, und zwar nämlich aus dem Soundtrack zum Film Cocktail. Ja, wer sagt das noch? Da sind ja noch mehrere Songs natürlich von Cocktail dabei. Ne? Genau, aber Robbie Neville habe ich rausgesucht. Ihr könnt ihn jetzt genießen.

Mix Emotions. Ein bisschen entspannen kann man ja auch mal kurz, genau. Ach ja, so ein schönes Montagabend. Und ja, die Kult-Songs, ja, gehen noch ein bisschen bis 19 Uhr. Und ich habe einen Titel rausgesucht, der auch nicht so alltäglich mehr läuft, aber die Band, die Gruppe, die kennt man ja so ein bisschen am Rande. Obwohl, wenn man es selten hört, dann fällt der Name auch gar nicht sofort ein. Zum Beispiel Silent Circle. Ja, lass einfach mal so im Raum stehen. Ihr kennt ja eigentlich nur einen Song davon oder vielleicht auch zwei. Aber dann habe ich mir gedacht, komm, aus dem Jahre 1987 nehme ich noch mal einen rein, nämlich auch Synthie-Pop und Genre ist Elektronik. Und da habe ich mir einen rausgesucht, nämlich Oh, Don't Lose Your Heart Tonight. Ja, hier sind Silent Circle.

0: Chris Norton. Die nächste Single kommt von Diana Ross. Da lassen wir es auch knacken. Und Chain Reaction, das heißt also Kettenreaktion, wurde 1985 veröffentlicht und ist eine Single aus dem 16. Studioalbum. Ja, und wurde natürlich auch von den Bee Gees produziert. Und zusätzliche Gesangsparts gibt es natürlich von Barry Gibb. Musikalisch lässt sich Chain Reaction dem R&B und Dance-Pop-Genre zuordnen. Ich würde sagen, dann lassen wir es doch auch mal knacken. Das geht schon. Hier und jetzt.
1: Wir lassen es knacken.

0: Das waren die Kultsongs am Montag. Wir hören uns wieder, wenn ihr Lust habt, nächsten Montag. Genau, in einer Woche. Gleiche Uhrzeit, hoffentlich diesmal richtig. Und ja, es tut mir leid, wenn da irgendwo Fehler aufgetreten sein sollten bei irgendwelchen Radiostationen. Ich wünsche euch was und finden tut ihr mich auch. Genau, bis zum nächsten Mal. Bye, bye.
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0: Schubsi-Dubsi-Feierabend oder irgendwie so.
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0: Ach, in der Nacht zum Dienstag. Lösen sich die Schauer und Gewitter des Tages im Norden bald auf. Ich weiß gar nicht, was für Schauer, aber okay. Und dann zieht der Himmel so teils wolkig oder auch klar, geht dann so Richtung Nacht. Sonst ist es zunächst trocken, aber neben ein paar klaren Abständen gibt es auch hier und da mal ein paar dichtere Wolken. Im Verlauf ziehen im Süden insgesamt dichtere Wolken mit Gewittern und Regen auf, der sich tatsächlich nach Osten ausbreitet. Und auch in der Mitte kann es vereinzelt doch mal kurze Schauer geben. Kühl wird es nicht so richtig, 22 Grad am Rhein, Maingebiet sowie auch 13 Grad am Erzgebirge, da ist es schön. Morgen am Dienstag scheint in der Nordhälfte neben nur lockeren Wolken verbreitet die Sonne, wie auch schon heute, und am Alpenrand und vom Erzgebirge bis zum Bayerischen Wald regnet es am Anfang lokal und etwas, sonst ist es zunächst meist trocken bei einer Mischung aus Sonne und Wolken. Am Nachmittag bilden sich tatsächlich in der Mitte und später auch im Süden häufiger Quellwolken, die vereinzelt aber mitunter kräftige Schauer und Gewitter mit sich bringen können. Und die meiste Zeit kommt man aber trocken durch den Tag, sonst aber es besteht aber auch weiterhin die Waldbrandgefahr, also keine offenen Feuer in Waldgebieten, ganz klar, oder? Gucken wir mal kurz auf die Temperaturen. Nordosthälfte geht gar nicht ganz gut, 22 bis 29 Grad, vielleicht schon ein bisschen zu viel. Ja, während die Südhälfte tatsächlich verbreitet ist, da wieder sehr heiß wird, mit Spitzenwerten bis zu 36 Grad am Oberrhein. Ich leide mit euch. Es tut mir wirklich leid, aber ich kann nichts ändern. Ist halt so.
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0: Da habe ich was für euch. A6 Mannheim Richtung Heilbronn zwischen Sinsheim, Steinfurt und Bad Rappenau. Da liegen Gegenstände auf der Fahrbahn, nämlich ein Spanngurt. Des Weiteren A3 Passau Richtung Nürnberg zwischen Nissendorf und Lava. Da liegen auch Gegenstände auf der Fahrbahn, nämlich Reifenteile. Dann habe ich noch was, A7 Flensburg Richtung Hamburg, zwischen Hamburg-Volksbanken und Hamburg-Rotmarschen. Da geht es eine Fahrbahnverengung auf zwei Spuren. Wegen einer Nachbarstelle das Ganze ab jetzt bis circa morgen früh 5 Uhr. Noch A5 Basel Richtung Karlsruhe, zwischen Lahr und Offenburg. Da liegt ein liegen gebliebenes Fahrzeug auf dem Standstreifen und auch Gegenstände liegen da auf der Fahrbahn. Und noch A7 Flensburg Richtung Hamburg. Wie gesagt, die Ausfahrt Hamburg-Othmarschen ist wegen der Nachbarstelle auch gesperrt. So, jetzt haben wir alles und wir starten erstmal rein in den Montag und den warmen Montagfeierabend.
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0: Ja, moin und damit willkommen zu deiner Afterwork hier bei dir in deinem Lieblingsradio. Ich fahre mal gerade eine Platte hoch. Ich habe gerade so eine Idee bekommen, was wir heute spielen können. Denn das ist ein Song, den muss man eigentlich bei so einem Wetter spielen. Und nein, es ist nicht 36 Grad. Wir starten erstmal heute durch mit cooler Mucke, nämlich gleich für euch Talamanca von ihm Robin Schulz, Remix von Burns. Und falls du was hast und damit loswerden möchtest, mach es doch gerne. Deineafterwork.de, klicke ich da gerne rein. Da findest du alles weitere zur Sendung und natürlich auch, wie du schreiben kannst. Geht natürlich auch per WhatsApp 04131 22 77 869 oder einfach dem Deineafterwork-Bot auf Telegram schreiben. Den erreichst du auch jederzeit. Und wir starten jetzt rein. Ich weiß auch nicht, wie es erhalten soll. Ich habe diesen kleinen Lüfter hier wie jedes Jahr, um so ein bisschen die Temperaturen abzukühlen, aber ich habe trotzdem 29 Grad. Naja, euch einen schönen Montag, Feierabend, los geht's!
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1: Ja, was musst du denn da lesen? 25 Gigabyte oder Gigabit pro Sekunde als Internetzugang. Wäre richtig geil. Haben wir hier in Deutschland generell eigentlich nicht, aber der Schweizer Internetanbieter Inet7, der bietet nämlich symmetrische 25 Gigabit Zugang für kaum zu glauben 70 Euro an. Das ist tatsächlich ein sehr, sehr guter Knaller, muss man ja wirklich sagen. Und dieses ist halt tatsächlich kein Marketing-Gag, wie der Unternehmenschef Freddy Künstler das Golem gesagt hatte, sondern werde von Kunden wirklich nachgefragt. In der Schweiz dürfen laut Wettbewerbsförderung die Splitter nicht in den Quartieren sein, stattdessen auf OSI Layer 1 durchgängige P2P-Faser bis in die Telefonzentrale. Wenn tatsächlich ein Provider in der zentralen Splitter installieren will, darf er das tun. Ja, OSI Layer 1, da muss ich jetzt auch mal ganz kurz, ich bin ja nicht so ein IT-Nerd, aber ich kann ja ein bisschen was sagen. Auf jeden Fall mit Übertragungsschicht ist das so die erste Layer. Ja, Inet7 verwendet tatsächlich für diesen Tarif Fiber 7, 10 oder auch 25 Gigabit Ethernet statt XGS-PON und sei landesweit tatsächlich verfügbar. Und das Unternehmen verfüge aktuell über 424 Fiber 7 POPs, vornehmlich in den Zentralen des Intercube-Net Swisscom. Ja, und doch, Kundenzahlen gibt es bei Inet7 oder wurden nicht bekannt gegeben, aber dass tatsächlich vor einigen Monaten beim letzten Check 4,4% aller Fiber 7 Kunden die 25 Gigabit Variante gekauft haben. Das ist sicherlich viel mehr als Marketing-Gag, aber ja, der Marktbegleiter hat tatsächlich auch schon so das behauptet. Aber man muss wirklich sagen, das ganze Kundenbasis von Inet7 ist tatsächlich inklusive Kupferanschlüsse vor Ort ohne Glasfaser mit rund 85% auf unseren eigenen Infrastrukturen. Das heißt, wir mieten tatsächlich den Layer 1 zu, also Peer-to-Peer-Faser. Ja, und die genutzten Datentarife seien tatsächlich bei 1, 10 oder auch 25 Gigabit pro Sekunde. Nicht signifikant anders. Der Backbone von Inet7 wäre tatsächlich einfach ausreichend dimensioniert und immer wieder mit neuen PNEs Pings erweitert. Also die Kunden seien tatsächlich auf der Datennutzung aber deutlich unter der Obergrenze des Fair Use Policy. Die haben nämlich eine Fair Use Policy von 500 Terabyte, respektive 1 Petabyte für Business-Anschlüsse im Monat. Das ist tatsächlich wirklich viel. 500 Terabyte kriege ich technisch nicht hin, so wirklich. Wie sieht es bei euch aus? Ich glaube, 500 Terabyte im Netz durchzublasen, kriege ich, glaube ich, keiner so hin. Aber sieht das, oder kann man sich das auch bei Deutschland vorstellen? Leider nicht so richtig, denn unsere Preise hier in Deutschland für Glasfaser sind deutlich höher und die Bandbreite um deutlich kleiner. Also, ich glaube, Peer-to-Peer-Fiber ist, glaube ich, nicht so schnell hier bei uns zu sehen, denn bei uns setzt man ja gerne erstmal auf GPON oder XGS-PON und damit ist man erstmal zufrieden. Wie seht ihr das? Könnte man, sollte man das ändern? So wie das die Schweizer machen, schreibt es mir gerne deineafterwork.de.
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0: Stand-up. Wie kommen wir jetzt von Stand-up zur Energiewende? Ich glaube, es ist ein bisschen ein schwieriges Thema, denn ja, sie kommt in Deutschland so ein bisschen, aber auch wirklich nur schleppend. Experten warnen nämlich, dass die Klimaziele bis 2030 wohl verfehlt werden. Besonders beim Ausbau der Infrastruktur besteht tatsächlich großes Handlungsbedarf. Ja, über die Rollen des Netzes der Umspannwerke unter der Trassen wollen wir jetzt nämlich mal ganz kurz sprechen mit Joachim Sunderkämper. Er ist nämlich technischer Geschäftsführer bei POR Verkehrswegebau. Hallo.
1: Hallo.
0: Ja, wo liegt denn beim Erreichen der Klimaneutralität aktuell die größten Probleme?
1: Die größten Probleme sind die Energiewende, die nicht nur auf Wind- oder Solarenergie reduziert wird, sondern auch das Ausbau der Netze, der Infrastruktur der Netze, um den Strom vom Norden, wo er entsteht, in Offshore-Anlagen, in den Süden zu bringen, wo er gebraucht wird, wo die Industriestandort ist.
0: Ja, wie sieht es denn aktuell in der Praxis beim Bau von Netzen und Trassen für die Energiewende denn aus?
1: Es ist ein hoher Bedarf an Netzen. Früher wurden sie oberirdisch gebaut, Oberleitungen. Die sind in der Bevölkerung nicht so akzeptiert. Deswegen geht der Trend dahin, Tiefbau zu machen in erdverlegten Leitungen. Erdkabel sind unsichtbar und dadurch deutlich besser von der Akzeptanz.
0: Ja, wie kann denn mehr Akzeptanz für Baumaßnahmen im Rahmen der Energiewende denn geschaffen werden?
1: Wie bei allen Bauvorhaben eine gute und transparente Planung. Einbeziehung der Bevölkerung und der Anwohner und der Anrainer ist entscheidend. Wir haben hier einen direkten Austausch mit den Bürgern vor Ort. Wir haben zum Beispiel den Tag der offenen Baustelle, wo wir alle Beteiligten, Bürger, Anrainer einladen und das Projekt vorstellen mit allen, die dort beteiligt sind, und zu den Fragen der Öffentlichkeit stellen.
0: Ja, welche Qualifikationen werden denn im Infrastrukturbau Blick auf die Energiewende denn künftig besonders gefragt sein?
1: Besonders natürlich die Berufe der Zukunft, der Modernisierung, der Digitalisierung. Wir bauen alles mit eigenem Personal. Das heißt, wir bilden selber aus, vom Lehrling. Wir bilden den Facharbeiter weiter aus, der Tiefbauer, der Baggerfahrer, der Maschinist, den Polier, der die Baustelle draußen leitet, aber auch der Bauleiter. Und die kaufmännischen Berufe sind hier gefragt. Auch besonders bei uns, die Vermessungstechnik und auch das Baustofflabor, welches die gesamte Maßnahme begleitet.
0: Das klingt ja wirklich alles sehr, sehr gut. Und wie verändert denn die Energiewende denn langfristig das Geschäftsmodell von Bauunternehmen?
1: Unser Geschäftsmodell wird erweitert. Der klassische Straßen- und Tiefbau bleibt natürlich erhalten. Die bestehende Infrastruktur, die wir haben, soll gepflegt und ausgebaut werden. Aber wir brauchen auch neue Bereiche und das ist die Energiewende. Das ist nicht nur Strom, das sind auch Datenleitungen. Denken Sie an Datacenter, denken Sie an KI. Das sind alles Themen, die gebaut werden müssen. Bereiche, wo die Infrastruktur noch nicht vorherrschend ist. Die werden wir bauen, die werden wir anbieten und die werden wir begleiten. Das ist ein Trend, den wir in der Bauindustrie gerne verfolgen und der Herausforderung gerne annehmen.
0: Ja, Joachim Sunderkämper von POR Verkehrswegebau. Vielen Dank fürs Gespräch bei uns.
1: Vielen Dank für das Interview.
0: Ja, und Klimaneutralität gelingt tatsächlich nicht allein mit Windrädern und Solarenergie. Entscheidend ist tatsächlich auch die Infrastruktur dahinter, von Netze bis hin zu modernen Trassenlösungen. Meine Informationen dazu gibt's unter POR.de. Schaut da gerne vorbei und wir machen warm weiter mit cooler Mucke für den Montagfeierabend.
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1: Ja, es wird nicht wirklich kühler, nämlich in der Nacht zum Dienstag lösen sich die Schauer und Gewitter des Tages im Norden bald auf und es zeigt der Himmel sich teils wolkig, teils klar, sonst ist es zunächst trocken und neben ein paar klaren Abständen gibt es hier und da mal ein paar dichtere Wolken. Im Verlauf ziehen im Süden insgesamt dichtere Wolken und einzelnen Gewittern und Regen auf, der sich im Osten ausbreitet und auch in der Mitte kann es vereinzelt nochmal kurze Schauer geben, ich schau mal kurz raus, vielleicht ein paar Wolken. Also einen Regen habe ich heute noch nicht gesehen. Es wird aber auch ein bisschen frisch. 22 Grad im Rhein-Main-Gebiet und bis zu 13 Grad am Erzgebirge. 13 Grad, das hätte ich jetzt gerne. Hier in meinem Raum, das wäre geil. Ja, am Dienstag scheint in der Nordhälfte neben nur lockere Wolken verbreitet die Sonne. Am Alpenrand und im Erzgebirge bis zum Bayerischen Wald regnet es anfangs noch lokal noch etwas. Sonst ist es zunächst sonnig und meist noch trocken. Bei der Mischung aus Sonne und Wolken, wie gesagt. Am Nachmittag bilden sich dann in der Mitte sowie auch im Süden häufiger Quellwolken, die vereinzelt aber auch mitunter kräftigen Schauern und Gewitter mit sich bringen können. Ja, und die meisten kommen dann aber trocken durch den Tag und so besteht auch weiterhin verbreitet die Waldbrandgefahr. Aber auch warm, 22 Grad bis 29 Grad werden so in der Nordosthälfte erwartet, während es in der Südwesthälfte verbreitet wirklich heiß wird, nämlich bis zu Spitzenwerten von 36 Grad am Oberrhein. Wir blicken noch kurz auf den Rest der Woche, auch wenn ihr es nicht hören möchtet, ich es eigentlich auch nicht erleben möchte. Am Mittwoch im Süden neben Sonnenschein ein paar Locken.
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1: Wenn man den falschen Knopf drücke. Naja. Hier ist Lost Frequencies featuring Callum Scott. 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

0: Ach so. Ach, ich bin dran. Ach, Mann. Mann, wie schnell so fast geht. Entschuldigung. Ich wundere mich gerade, warum hier nichts mehr läuft. Aber, das kennen wir ja, ne? Wenn wir auf dem Wasser sind, dann kann man sagen, ahoi, ihr Landratten. Nämlich in unserem heutigen Game-Tipp nehmen wir tatsächlich mal wieder Kurs auf die Karibik und mischen uns tatsächlich unter die Piraten. Denn einer der beliebtesten Teile der Assassin's Creed-Spielreihe wurde tatsächlich grafisch und technisch grundlegend überarbeitet und es ist tatsächlich jetzt erschienen, nämlich Assassin's Creed Black Flag Resynced. Und welche Neuerungen das Piratenabenteuer an Bord hat und wie das perfekte Karibik-Feeling entsteht, darüber wollen wir jetzt sprechen, nämlich mit Paul Fu. Er ist nämlich vom Entwicklerteam, deswegen hallo Paul.
1: Hi, I'm good, thanks.
0: Ja, für alle, die Black Flag noch wirklich nie gespielt haben, worum geht es denn im Spiel?
2: Black Flag Resynced bietet bis zu 6 Stunden mehr Inhalt als das ursprüngliche Black Flag. Man schlüpft in die Rolle des Piraten Edward Kenway, der in der Karibik nach einem mystischen Observatorium sucht.
0: Ja, Black Flag Resynced ist ja tatsächlich mehr als nur eine tatsächlich grafisch aufgehübschte Version, sondern tatsächlich wurde komplett überarbeitet. Was wurde denn zum Beispiel bei der Technik und der Grafik des Spiels modernisiert?
2: Mit der modernen Anvil Engine wirkt das Wetter deutlich dynamischer und realistischer. Fast alles in Black Flag Resynced wurde von Grund auf neu gebaut. Unter anderem die Landschaften, Städte und das Wasser. Auch das Gameplay auf See und an Land wurde modernisiert.
0: Hat sich dann auch spielerisch etwas verändert?
2: Black Flag Resynced bietet viele neue Mechaniken, wie zum Beispiel ein komplett neues Kampfsystem mit Parieren und Takedowns, das sich am Stil des Originals orientiert. Außerdem gibt es eine Sekundärfeuerfunktion für die Bordwaffen.
0: Ja, wie sorgt ihr euch denn im Spiel für eine typischen Piraten- bzw. oder und Karibik-Atmosphäre?
2: Um sicherzustellen, dass wir ein authentisches Erlebnis schaffen und dem Geist von Black Flag treu bleiben, haben wir den ursprünglichen Creative Director und den Lead Writer konsultiert. Außerdem haben wir mit Historikern zusammengearbeitet, damit die Karibik im Spiel glaubwürdig wirkt.
0: Ja, was wäre denn oder waren denn die größten Herausforderungen bei der Entwicklung dieser Neuauflage?
2: Eine der größten Herausforderungen bei Black Flag Resynced war es, die vielen aufwendig gestalteten Spielszenen nachzubauen. Black Flag enthielt zahlreiche geskriptete Ereignisse und einzigartige Story-Sequenzen. Wir haben viel Zeit investiert, damit sie sich genauso authentisch anfühlen wie im Original.
0: Das klingt wirklich sehr, sehr gut. Paul, vielen Dank fürs Gespräch hier bei uns.
1: You're welcome.
0: Ja, und für alle, die sich Lust auf das spannende Piratenabenteuer bekommen haben, im komplett neuen Look, also Assassin's Creed Black Flag Resynced gibt es jetzt tatsächlich schon für den PC, der PlayStation 5 und auch der Xbox Series X und S. Und wir machen natürlich passend und gut weiter mit cooler Mucke für den Montagfeierabend.
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0: Ho, und damit ist es tatsächlich auch schon wieder fast vorbei mit deinem Afterwork für diese Woche. Nächste Woche ist sie natürlich wie gewohnt für euch da mit cooler Mucke für den Montagfeierabend. Und ich habe tatsächlich wie jeden Sommer einen guten Song für euch zum Rauswerfen. Der kommt gleich. Erstmal noch Kunst mit Lipstick. Euch einen schönen Abend. Bis nächste Woche. Ciao, tschüss und auf Wiedersehen.
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2: Also, wenn man Songs zusammenmischt, ne, sollte man sie auch verknüpfen. Dann funktioniert's. Naja, gut.

Einen wunderschönen guten Abend geht auch an alle Hintergrundhörer. Schön, dass ihr heute wieder mit dabei seid. Ja, und ich habe euch nicht zu viel versprochen. Die Werbung, die ist viral gegangen. Vielen herzlichen Dank fürs Teilen, fürs Liken, wie auch immer. Denn heute habe ich für euch ein ganz, ganz tolles Interview. Und heute gibt es kein Interview mit einem Künstler. Nein, heute sind es zwei, ihr Lieben. Zwei. Ihr habt richtig gehört. Zwei auf einen Schlag. Und ich freue mich mega.

0: Ja, und das Ganze geht heute bis 22 Uhr, bis kurz vor 22 Uhr. Ihr wisst Bescheid, ich muss immer kurz zuvor runtergehen vom Stream, denn nach mir kommen ja auch noch Moderatoren, die wollen ja pünktlich um 22 Uhr drauf sein. Ja, das Ganze geht bis kurz vor 22 Uhr und heute natürlich wieder nur deutsche Musik und mit einem Interview. Und ich freue mich auf die beiden. Ich darf einmal sagen, einmal männlich, einmal weiblich. Nein, umgekehrt. Einmal weiblich, einmal männlich. Wir starten die Show.
1: Ladies and Gentlemen, may I have your attention, please? It's time for the final countdown. The show starts.

Ja, und vorher gibt's natürlich noch ein bisschen Musik, meine Lieben. Noch ein bisschen die Spannung hochtreiben. DJ Herzbeat und Forsberg mit dem Titel Halten.

Ja, meine Lieben, einen habe ich noch. Kennt ihr das? Geboren, um dich zu lieben. Meint ihr, ist es wirklich so, dass man den perfekten Partner gefunden hat?

0: So, dann werde ich mal langsam mein Handy nehmen. Ich hoffe, die beiden heben ab oder nehmen ab oder... Ach, wünscht mir Glück, wünscht mir ganz viel Glück, ihr Lieben. Ja, einen guten Abend heute, Nina Lavida und Ralf Gregor bei mir im Interview.
1: Hallo, liebe Harmonie.
2: Hallo, Harmonie.
0: Der Ralf Gregor, was für eine Überraschung. Vielen Dank, dass ihr euch die Zeit genommen habt und erstmal zusammengekommen seid. Denn Nina musste ja fast eine Stunde erstmal zu Ralf fahren, um dass wir dieses Interview heute führen können. Danke, Nina. Vielen Dank.
1: Ja, das mache ich doch gerne.
0: Vielen Dank. Das hat mich sehr gefreut, weil du ja erst gesagt hast, ja, ich muss erst gucken, ob das klappt oder nicht. Und auch ein liebes Dankeschön an dich, Ralf, ne?
2: Sehr, sehr gerne. Ich danke auch.
0: Du hast ja meine Herausforderung sofort angenommen, hast sofort geschrieben, Deal. Ja, finde ich gut.
2: Das hast du auch sehr geschickt gemacht.
0: Ja, ne? Ich kann das, ja. Du. Ja. Ich habe ein paar Fragen an euch. Das ist in Ordnung, ne?
1: Na, logisch.
2: Bitte.
0: Na, logisch. Und die Dame kommt natürlich immer zuerst. Nina, du wirst die Schlagerüberraschung des Jahres gefeiert. Wie fühlt es sich an, nach deinem Solo-Erfolgen jetzt für dieses Projekt einen erfahrenen Profi wie Ralf an deiner Seite und am Start zu haben? Wie fühlt sich das an?
1: Das ist super. Also es ist einfach schön, dass man nicht mehr so Alleinkämpfer ist. Also es ist immer toll, einen Partner an der Seite zu haben. Und ich habe um Ralf lange gebuhlt und habe immer wieder gesagt, Mensch, es wäre, glaube ich, ganz cool, wenn wir zusammen einen Song machen würden. Ja. Unsere Stimmen harmonieren bestimmt richtig gut. Und irgendwann hat er dann ja gesagt.
0: Finde ich toll. Finde ich toll. Ich war ja, ich sag ja, die Künstler, die bei mir schon im Interview waren, da gucke ich ja auch nur immer, ne, was machen die Künstler? Und ich war ja erstaunt, wo du auf einmal mit einem Mann auf der Bühne gestanden hast. Schön, schön.
1: Ja, also wie gesagt, das ist auch ganz toll, nicht alleine zu sein. Also man feiert alles ganz anders, man erlebt es alles ganz anders. Die Trauer ist manchmal zusammen groß, genauso wie die Freude. Also es ist, man endlich mal geteiltes Leid, würde ich mal sagen.
0: Schön. Aber eins verstehe ich nicht. Ich habe auch vieles in den Medien gelesen. Nina, warum wirst du immer noch Newcomerin genannt? Eine Newcomerin, die schon des Öfteren auf der Bühne war, ist doch keine Newcomerin mehr.
1: Ja, also ich denke mal, weil der große Durchbruch auf die ganz großen Bühnen noch nicht geklappt hat, wird man schnell als Newcomer bezeichnet. Also ich bin ja nun schon wirklich viele Jahre dabei und habe auch ziemlich viele Auftritte im Jahr. Also da kann ich mich Gott sei Dank ja nicht beschweren. Aber ich denke einfach, weil dieser große Durchbruch auf die größeren Bühnen bis jetzt noch nicht da war, wird man dann noch schnell als Newcomer bezeichnet, weil man den Namen noch nicht so weit verbreitet hat überall hin.
0: Aber finde ich nicht gut. Denn ich habe ja gesehen, deine Live-Auftritte, auch wenn es bloß eine kleine Bühne ist, aber ich sag mal, man sollte mit kleinen Bühnen anfangen und nicht hier gleich ein Stadion verlangen, wo keiner mehr die Preise bezahlen kann, ja. Auftritt, ja. Auf großes Stadion, also, und so, kann sich doch gar keiner mehr leisten.
1: Es hat alles auch Vorteile. Ich liebe die kleine Bühne, weil man viel dichter an den Menschen dran ist. Man kann die viel besser einbeziehen. Und das ist so das, was ich auch liebe, die Menschen mitzunehmen.
0: Schön, schön. Ich sag ja, wenn es irgendwann mal irgendwo in der Nähe ist von den Künstlern, die bei mir waren, ich halte ja Kontakt zu allen Künstlern, wenn irgendjemand mal in der Nähe ist, bin ich auf jeden Fall da. Ich möchte die Künstler, die ich im Interview habe, auch gerne mal live kennenlernen. Ja, das wäre so eine...
1: Ja, das wäre doch mal richtig cool.
0: So eine Freude für mich, ob du jetzt, ob Gabriella und wie sie alle heißen, ja, das ist... Würde ich sehr gerne, sehr gerne. Jetzt habe ich schon Künstler, die ich im Interview hatte, gesagt, mit 2 VIP-Tickets und dann noch kostenfrei. Ihr kommt hier bei uns in den Spreewald, bin ich sofort dabei. Haben sie gesagt, wenn wir was kriegen bei euch im Spreewald, auf unsere Musiksommerinsel, Harmonie, bist du dabei? Ticket haben wir denn für dich, ja?
1: Ja, auf jeden Fall. Ja. Spreewald war ich auch noch nicht tatsächlich.
0: Ja, wir haben eine riesengroße Musiksommerinsel und da habe ich dann die Künstler den Link gegeben. Ich habe gesagt, wendet euch ans Rathaus. Ja, da muss ja irgendwo ein Management geben für sowas und versucht es. Ah, da möchte ich dabei sein. Dann haben sie alle gesagt, ja, da freue ich
1: Ja, na
0: mich.
1: klar.
0: Du, da freue ich mich und da gehe ich auch hin. Ja. Lieber Ralf, jetzt habe ich für dich eine Frage.
2: Ja, bitte.
0: Ralf, du hast europaweit Erfolge gefeiert und kehrst jetzt mit einer extremen Intensität zurück. Was hat dich an diesem musikalischen Spiel mit dem Feuer so gereizt, als Ninas Anfrage kam?
2: Ich kenne die Nina ja auch schon ein paar Jährchen jetzt mittlerweile. Und wir waren auch oft zusammen, wenn Nina aufgetreten ist und auch in Lüneburg in der Altstadt. Und meine Frau zum Beispiel liebt jeden Titel von Nina Lawrida, spielt die rauf und runter. Da hat sich eine super Freundschaft draus entwickelt. Und ich
0: Schön.
2: war sehr, sehr glücklich geehrt, dass Nina mich tatsächlich gefragt hat, nach den vielen, vielen Jahren, die vergangen sind, seitdem ich Schallplatten, waren das ja damals, gemacht hatte, dass ich sie ein kleines Stück ihres Weges begleiten darf. Und dann noch mit so einem außergewöhnlichen Titel, der nicht nur von Sommersonne, Cabrio, Sternenhimmel, mein Herz zerspringt vor Glück. Das ist halt ein besonderer Titel, der das gewisse Etwas hat.
0: Na, wollen wir gleich mal eingehen auf den Titel Wahrheit oder Pflicht. Heißt ja der Titel und der kam am 1.5. raus, 2026, richtig? Ja. Ihr singt über ein Paar, das sich anschweigt und am Abgrund steht. Ihr teilt euch im Song die Rollen auf. Ne?
2: Ja, es
0: Genau.
2: ist so wie im wahren Leben.
0: Ja.
2: Es gibt Momente, die beginnen mit Verliebtsein, dann mit Liebe, dann mit Heirat. Und bei dem einen ist das früher, bei dem anderen ist es viele Jahre später, dass irgendwas nicht mehr stimmt, dass man sich voneinander entfernt. Ich denke, das kennen sehr, sehr viele Leute oder Menschen. Und dann zweifelt man halt. Ich will mal sagen, man ist nicht mehr so füreinander da, man spricht kaum noch. Und Wahrheit oder Pflicht, was ist die Wahrheit? Dass es nicht mehr geht vielleicht, dass wir uns trennen müssen, oder die Pflicht, dass wir das noch weiter zusammen durchstehen, weil es vielleicht noch mal wie früher wird.
0: Ja, man kann sich auch auseinanderleben, ne?
2: Genau, ja.
0: Hab ich erlebt schon, ja? Habe ich erlebt. Nina,
1: Ja.
0: du spielst den Part, der die Karten offen auf dem Tisch legt und ein Ultimatum stellt. Wie viel von deiner eigenen direkten Persönlichkeit steckt in diesem Song?
1: Also, wie du so schön gesagt hast, jeder hat das, glaube ich, schon mal erlebt, dass man nicht weiß, wo man steht beim Partner. Ob der Partner einen wirklich noch liebt oder ob der schon wo ganz anders ist. Und für mich ist es immer ganz wichtig, über alles zu sprechen. Und das soll dieser Song eigentlich auch aussagen. Sprecht miteinander, dann kann man ganz vieles aufklären und vielleicht kommt die große Liebe dann wieder zurück. Nur wenn man gar nicht mehr redet, dann wird es halt schwierig.
0: Ich sage immer, sprechende Menschen kann man helfen, nicht? Und jeder Mensch hat Wünsche, auch in einer Beziehung, egal in welcher Situation. Reden
1: Richtig.
0: ist das A und O. Wenn mir jetzt irgendwas nicht gefällt oder so, sag ich mal, spreche ich auch meinen Mann an und ach ja, siehst du das so? Ja, Schatz, das sehe ich so. Ne? Man muss drüber reden können, man muss über alles reden können, egal was. Ja,
1: Ja, genau so ist es.
0: und das macht
1: Weil es bringt nichts, wenn man aneinander vorbeilebt. Das
0: nein,
1: bringt gar nichts.
0: nein, nein. Jeder tut sich da selber was ausmalen und das entfernt sich immer mehr und mehr und mehr und mehr. Ja.
2: Also jedes Schweigen über eine Frage des anderen vergiftet die Situation noch mehr. Das ist denn, es geht dann ins Toxische und
0: Natürlich.
2: dann verliert man irgendwann auch wahrscheinlich die Lust, dann mit dem Partner über gewisse Dinge zu sprechen, weil es entweder gar keine Antwort gibt oder es wird ignoriert, oder es wird ein lapidarer Text runtergespult, wie lass uns da jetzt nicht drüber reden.
0: Ja,
2: So
0: dann
2: beispielsweise, ne?
0: Ralf, dann kann man es das auch, dann kann man es doch auch gleich lassen, oder?
2: Ja, und das ist eben halt, denn wenn so ein finales Gespräch wie jetzt in dem Song quasi stattfindet, dann muss man sich entscheiden. Versuchen wir es nochmal? Wählen wir die Pflicht? Oder wählen wir die Wahrheit und wir sagen beide, ist nicht mehr. Geht nicht mehr.
0: Okay. Da der ja gerade so schön dabei ist, Ralf, du singst ja den Gegenpart, der sich ins Alibi flüchtet. Wie schwer fiel es dir im Studio, diese Rolle des emotionalen Ausreißers einzunehmen?
2: Also, als wir den Titel angefangen haben zu üben und auswendig zu lernen, da war ich zuerst ziemlich emotionslos, weil da ging es erstmal um die
0: Okay.
2: Strophen und je öfter ich den gesungen habe, je mehr Emotionen kamen dann da und mehr Gefühl ist dann auch reingekommen, auch das Gefühl der Verzweiflung zum Beispiel. Und ich habe bei im Studio habe ich zum Beispiel bei manchen Passagen wirklich Wut und Leid empfunden.
0: Okay.
2: So wie zum Beispiel, weil es gibt eine Textpassage, die heißt, wenn du nicht reden willst, dann handel endlich. Das ist so ein Ding, wo denn die Verzweiflung, und so habe ich mich auch gefühlt, als ich das eingesungen habe. Tatsächlich war ich da quasi mit nieder als Ehefrau oder wie auch immer man das aussprechen will, verwandt und habe dann auch eben halt so emotional reagiert bei dem Lied.
0: Okay. Hast du so bei dem Song, man muss sich ja rein fühlen, wie du sagst, hast du denn dem Moment an deine Frau gedacht, dass du den besser spüren kannst, diesen Song?
2: Nein, eigentlich war es so, dass ich so irgendwie im so ein, als war so wie, als wenn man ein Buch liest. Also wo
0: Okay.
2: man sich reinversetzt.
0: Ach so,
2: Dann
0: okay.
2: hast du ein ganz spannendes Buch und mit Freud und Leid. Man kann ja auch weinen, wenn man liest. Und ich würde das mal mit so einem Buch vergleichen, wo ich meine eigene Vorstellung reinbringe. Und so emotionaler ist das dann tatsächlich geworden.
0: Ralf und Nina, ihr bringt einen extrem modernen internationalen Pop-Vibe in den Schlager. War euch schon beim ersten Durchhören der Demo-Version klar, dass das ein absoluter Clubbanger wird?
1: Also ich muss sagen, ich habe den Song bekommen und habe gesagt, den muss ich machen. Der ist genial, der passt wie Faust aufs Auge, der passt in die Zeit. Viele sagen, er ist negativ und das empfinde ich gar nicht so. Es ist kein negativer Song, es ist
0: Nein.
1: einfach nur ein Song, dass man aufwachen soll und nicht immer nur alles mit sich machen soll und auch mal reden soll. Also ich bin ja so der Harmoniemensch in dieser ganzen Geschichte und für mich ist dieser Part, nimm mich einfach in den Arm, dann wird alles gut. Wenn wir dann anfangen zu reden, können wir alles schaffen. Und deswegen finde ich diesen Song absolut nicht negativ und für mich war es von Anfang an ein absoluter Knallersong.
0: Der ist auch ein absoluter Knaller. Ich habe gleich, wo ich den bekommen habe und gehört habe, wow, wo hat die denn den Kerl aufgegabelt, habe ich so gedacht, ja. Ralf, Entschuldigung. Ja, aber weil du ja immer alleine auf der Bühne, ne? Und auf immer, oh, wo hat sie denn den Mann aufgegabelt? Cool.
1: Ich habe gedacht, ich muss euch auch mal was anderes zeigen.
0: Weil
1: Eine
0: ich
1: andere Seite von Nina da wieder.
0: genau. Weil ich den Ralf durch dich kennengelernt habe. Ich kannte ihn vorher gar nicht.
2: Nein, das ist meine Zeit liegt ja schon einige Jährchen zurück. Nein. Das war ja 84, 85. Und dann wurde ich Vater, Bundeswehr, alles auf einen Haufen. Und Dann wurde ich auch nicht freigestellt von der Bundeswehr.
0: Okay.
2: Und dann war es vorbei nach der Bundeswehr quasi. Und dann ging es ans Arbeiten, Familie, Frau. Und dann habe ich eigentlich gar nichts mehr gemacht. Ab und zu mal. Und dann habe ich bestimmt 30 Jahre später erst wieder ein bisschen angefangen. Und ja, und dann habe ich Anina kennengelernt und ihren Mann. Und es war super.
0: Schön.
2: Das hat tatsächlich nach über 40 Jahren hat die Nina mich doch noch mal wieder ins Rampenlicht geholt.
0: Nina, hast du den Ralf Gregor vorher schon gekannt? Okay.
1: Ja, wir haben uns tatsächlich in der Ente in Lüneburg, das ist eine Kultkneipe, kennengelernt. Da habe ich des Öfteren Auftritte und der Ralf mit seiner Frau haben da auch Auftritte und die sind zu meinen Auftritten immer gekommen zum Zugucken.
0: Okay.
1: Und ich habe die am Anfang gar nicht so wahrgenommen, weil ich sie auch nicht kannte. Und da hat ein Freund von mir gesagt, Mensch, die musst du doch kennen. Die sind auch immer in der Ente. Und dann sind sie beim nächsten Mal reingekommen und dann habe ich gesagt, Mensch, ich bin die Nina Lavida und ich würde euch gerne mal näher kennenlernen. Und dann haben wir geschnackt. Ja, und so hat sich das dann ergeben. Das hat dann bestimmt aber ein Jahr gedauert. Und dann habe ich irgendwann gesagt, Mensch, Tanja, ich muss deinen Mann unbedingt fragen, ob der nicht ein Duett mit mir machen will. Die Stimme ist so schön und ich glaube, das passt einfach
0: Das passt doch.
1: knallhammermäßig.
0: Das passt doch. Der Song Wahrheit oder Pflicht. Also ganz, ganz großes Lob von mir habt ihr wirklich. Und ich verstehe auch ein bisschen was von Musik. Ich höre das raus, wer singen kann und wer nicht. Ich höre das wirklich raus. Und ihr habt das wirklich Bombe gemacht. Wahnsinn.
2: Vielen lieben Dank.
1: Danke, danke.
0: Der ist mega. Apropos Musik. Ralf, Nina, ich glaube, die Frage hatte ich an dich schon mal beim letzten Interview. Ralf, KI, Bedrohung oder Revolution? Was meinst du? Das geht ja richtig los hier mit
2: Bedrohung.
0: Bedrohung für die
2: Sage ich ganz,
0: Künstler.
2: ja, für mich ist ganz klar eine Bedrohung, weil der tatsächliche Künstler bleibt da auf der Strecke. Und es gehört mehr dazu, als irgendwie einen tollen Song mit einer künstlichen Stimme so zu machen, ne? Weil es fehlt der Mensch. Es fehlt einfach der Mensch.
0: Der
2: Und
0: Mensch, die
2: für
0: Seele,
2: mich sind das
0: das Herz.
2: tatsächlich Roboter.
0: Ja, gut, ich sag mal, ab 1. August muss ja jeder Titel KI generiert, also was KI generiert ist, gekennzeichnet sein. Ob jetzt ein Bild oder ein Schrifttext oder ein Song, ne? Aber meinst du, dadurch gehen die Künstler unter, wenn dahinter steht KI generiert? Nee.
2: Also ich habe jetzt, na, ich weiß gar nicht, wie ich das sagen soll. Wenn ein Foto, wie du sagst, oder ein Titel und eine Gesangsstimme von der KI ist, dann fehlt definitiv das Menschliche und es wird dann auch wahrscheinlich, es ist schon ein bisschen revolutionär, aber es wird dann extra KI-Hitparaden geben, die dann nur fürs Ohr sind. Und dann hast du animierte, man unterscheidet die ja kaum noch, aber es sind tatsächlich keine Menschen, die das denn singen. Und die haben dann die eine Emotion, die versingen sich nicht, die machen nichts, die spielen nicht mit dem Publikum. Es fehlt einfach. Es fehlt einfach die Zwischenmenschlichkeit.
0: Ja, das Menschliche, das Herzliche, das Emotionale, das Blut und Wasser schwitzen, wenn man jetzt einen Song aufnimmt und alles, ja, das fehlt alles. Jetzt einen Song aufnimmt und alles, ja, das fehlt alles. Vor allen Dingen das

0: künstlich
1: also
0: animiert.
1: Viele Künstler schreiben ja auch schon, ob im Facebook oder sonst da wo, ne, dass sie, ja, die sehen das nicht so gerne, ne? Und ich kann euch eins sagen, ich habe es den Künstlern versprochen, die bei mir waren, dass ich keine KI-Songs spielen werde. Dass nur die Songs der Künstler, die bei mir waren, spiele und meine eigenen natürlich. Ich nutze selber KI. Ich habe Intros gemacht für mein Team. Und das,
0: ja.
1: Und das spricht ja auch nichts dagegen. So soll es sein, für Intros oder Jingles oder für sowas finde ich das schön.
0: Ja, natürlich, das ist schon super.
1: Ne,
0: Auch.
1: Aber jetzt eigene Songs zu machen und mich denn Produzentin nennen, das geht gar nicht.
0: Nein, weil du es halt nicht tust, ne? Du gibst da einen Text ein und
1: das gibt aber
0: schreib mir einen Text mit Schlauchboot, mit Turmspringen und dann machst du noch zwei, drei andere Wörter rein und dann kriegst du einen super Text.
1: Gib mir ein paar Zeilen, Ralf, ich mache dir einen wunderbaren Song, aber für dich privat, ich würde nie im Radio spielen. Ja,
0: ich müsste mir mal Gedanken darüber machen, aber eigentlich bin ich da nicht für. Also ich weiß,
1: nein,
0: dass...
1: das war jetzt nur spaßeshalber, ja. Ich weiß. Aber das ist die heutige Generation. Und was willst du machen? Technik.
0: Ja.
1: Technik.
0: Eben. Und das bleibt nicht stehen. Das wird.
1: Wir werden
0: wer
1: immer.
0: hat damals daran gedacht, dass es KI gibt? Also.
1: Wir werden immer fortschrittlicher. Jetzt fangen sie ja schon an mit Robotern, ne? Dass Roboter Menschen ersetzen. Ja, das,
0: ja.
1: Ach ja, auf, wer weiß, was uns alles noch erwartet. Wer weiß.
0: Ja, der Fortschritt ist nicht aufhaltbar. Es ist
1: Nein.
0: Auch in Ordnung so, weil wenn wir an die Steinzeit denken, wie weit sind wir jetzt schon gekommen? Und das hört einfach nicht auf. Und das ist auch gut so. Aber ob das Sinn macht, mehr oder weniger für sowas, für Unterhaltung zu nehmen, anstatt Menschen, weiß ich nicht.
1: Ich sag mal, da können die Künstler, die auch alle dagegen sind, da können die gar nichts gegen tun. Ja,
0: nee.
1: Da können die nichts tun. Ja. Aber
0: man kann nur entscheiden, Entschuldigung, ja,
1: ja
0: bitte.
1: Bitteschön, du darfst.
0: Man kann sich eben halt nur von KI-generierter Musik distanzieren, weil man sagt, okay, ich möchte das nicht, ich möchte, weil dann müsste es auf extra Plattformen dafür sein, dass da jemand seinen Song vorstellt, den er KI generiert hat. Und dann sollte man sich tatsächlich auch im Klaren sein, dass da kein Mensch singt.
1: Ich höre das sofort raus. Ich höre das sofort raus. Mir wollte letztens jemand einen Titel schicken. Über Bemusterung freue ich mich. Ja, freue ich mich sehr. Die haben meine E-Mail-Adresse oder finden sie auf der Homepage. Freue ich mich sehr. Ich habe da reingehört. Er wollte Feedback haben. Ich habe zurückgeschrieben. Ich sage, tut mir sehr leid. Es ist ein sehr schöner Song. Deine Stimme höre ich auch raus. Aber es ist KI-generiert. Spiele ich in meinem Radio nicht. Tut mir leid. Ja, mache ich eine Rückantwort.
0: Ja.
1: Ihr kriegt nicht schlimm und mache ich nicht. Nein, Ralf, ich höre das sofort raus. Sofort. Ja. So, jetzt kommen wir mal wieder zu Nina, bevor sie einschläft, liebe Nina.
2: Aufwachen. Ich höre ganz gespannt zu.
1: Ja. Nina und Ralf, was erwartet uns und die Hörer 2026 noch? Kommt da nochmal so ein toller Song wie Wahrheit oder Pflicht?
2: Also es ist tatsächlich, also ganz ursprünglich wollte Ralf maximal diesen einen Song mit mir machen. Jetzt kommt demnächst erstmal ein Remix davon raus.
1: Wow.
2: Wir wollen die DJ-Welt nochmal ein bisschen aufwecken mit dem Song.
1: Schön.
2: Da sind wir mal ganz gespannt, was das so wird. Also wir warten die nächsten Tage. Wir sind schon ganz ungeduldig darauf.
0: Ja, das stimmt.
2: Das macht der Jörg Backhaus, ein Once and Twice
1: Ach, der
2: Remix.
1: Jörg.
2: Ja, genau. Da freuen wir uns auf jeden Fall. Ja, und Ralf hat ein bisschen Blut geleckt, möchte ich sagen. Und hat gesagt, also er könnte sich doch vorstellen, noch einen zu machen, wenn der richtige Song dann vorliegt. Also es ist nicht ausgeschlossen, dass von uns vielleicht noch mal was zu hören ist.
0: Okay. Nein, ist es in der Tat nicht, weil wir haben ja jetzt quasi dieses, klar, wir kannten uns, aber

0: so viele Meinungen auch gehört und persönlich geht es mir auch so. In unserem ersten gemeinsamen Duett gibt es niemanden, der da irgendwie der König ist, sondern die Stimmen sind extrem gut aufeinander abgestimmt. Keiner will die lauteste Stimme haben. Das hat so viel Spaß gemacht mit Nina, auch den live zu performen. Das ist richtig, richtig cool, tatsächlich.
1: Schön.
0: Und wenn wir dann noch mal einen richtigen schönen Titel bekämen oder finden, dann würde ich jetzt tatsächlich auch nicht Nein sagen und zumindest das eine Mal ein Wiederholungstäter sein.
1: Naja, ich würde jetzt, nee, ich würde jetzt auch nicht Nein sagen, ist doch schon ein Titelsong.
2: Ja, stimmt.
1: Ja.
2: Könnte man was draus basteln?
0: Also
2: Man
1: den. Z
0: könnte auch einen Anschlusssong machen auf dem entweder zum Guten oder zum Bösen.
2: Ja.
0: Aber Happy End ist ja immer schöner.
1: Die Wahrheit hat mich verlassen oder die Pflicht oder was? Oder irgendwie in der Schiene.
0: Nee, oder nur nach dem, dass vielleicht, dass man darauf an diesem Song anknüpft und das wieder alles super ist und dass ich dich wieder lieben, neu lieben gelernt habe oder wir uns oder irgendwie sowas, wäre dann ja auch ein bisschen positiver.
2: Noch positiver.
1: Die Pflicht mit Happy End oder die Wahrheit mit Happy End oder irgendwas in der Richtung, ja, finde ich schön. Aber ich habe auch im Video gemerkt, dass eure Stimmlagen total beide gleich sind, gleich hoch. Es gibt ja auch Gesangspärchen, da hört man ja auch, mein Gott, die Dame, die singt aber krass, war, da ist ja der Mann gar nicht zu hören oder andersrum, ne? Also, dass die Frau oder den Gesangspartner voll übertönt oder so, das war bei euch überhaupt nicht der Fall. Fand ich
2: Nee,
1: toll.
2: das war auch genau so geplant. Jeder sollte seinen Part haben und sonst braucht man sich keinen guten Partner an die Seite holen, gesangstechnisch, wenn man den dann eh übersingen will. Das finde ich bei vielen Duetten manchmal sehr schade.
0: Ja, es ist kein Kampf gegeneinander, sondern es ist ein Song,
1: Miteinander.
0: den man miteinander singt, genau.
1: Miteinander, genau.
0: Ja, und das passt sehr, sehr gut.
1: Schön. Nee, habt ihr wirklich toll gemacht. Also ich war sehr begeistert von dem Song. Sehr. Und ich habe so ein richtiges Grinsen im Gesicht gehabt. Muss an Nina denken. Oh. Ja, ich dachte ja, erst ist dein Mann Nina, aber nein, ihr geht ja trotz all dem getrennte Wege. Der Ralf hat eine Frau und die Nina hat einen Mann. Jo.
2: Genau. Und
1: Sehr
2: so wie
1: schön.
2: so viele spekuliert haben, es ist auch nicht mein neuer Mann. Nein.
0: Ja, und während wir drei hier sprechen, sitzen die anderen drei, also Ninas Mann, meine Frau und unser Hund draußen auf der Terrasse.
1: Schön und gönn sich was. Genau, so soll es sein. Meine Lieben, Social Media, Ralf, wo finden dich die Hörer, wenn sie mit dir Kontakt aufnehmen wollen? Oder wo können die den Titel downloaden? Bitte, du darfst.
0: Also zum einen bin ich bei Facebook natürlich. Ganz bisschen bei TikTok. Da mache ich dann das eine oder andere Mal Live-Auftritte rein. Und downloaden kann man den Titel auf allen gängigen Portalen, Spotify, YouTube. Da ist auch ein Video, das Video auch bei YouTube drin. Wenn wer Wahrheit oder Pflicht eingibt oder Nina La Vida Wahrheit oder Pflicht, ist gar kein Problem, den zu treffen.
2: Oder Ralf Gregor, Wahrheit oder
0: Oder
2: Pflicht?
0: das kriegen wir Wahrheit oder Pflicht.
1: Nina, bei dir genauso, ne? Facebook?
2: Ja, ich bin überall, was nicht bei drauf auf den Bäumen ist, möchte ich mal sagen. Ich habe aber auch eine eigene Homepage, www.nina-la-vida.de. Ja, auch Anfragen, was Ralf angeht oder gemeinsame Auftritte, das läuft grundsätzlich eigentlich über mich, weil ich halt in den Medien wesentlich präsenter schon bin. Also, man soll sich nicht scheuen, mich auch anzuschreiben, wenn es um vielleicht einen gemeinsamen Auftritt geht oder auch einen, wo Ralf vielleicht alleine was machen kann.
1: Also man kann euch bu buchen als Pärchen und auch einzeln. Auch den Ralf einzeln.
2: Ja.
1: Okay, schön. Super. Super. So, meine Lieben, die Fragen sind durch. Ich habe aber noch. Drei Fragen an Nina, drei Fragen an Ralf. Ohne langes Nachdenken. Der erste Impuls zählt. Das ist wie Zoom. Ja, der erste Impuls zählt. Schmerzhafte Wahrheit oder bequeme Lüge? Wie sieht es aus bei euch?
2: Schmerzhafte Wahrheit.
0: Schmerzhafte Wahrheit.
1: Heile Schlagerwelt oder ehrlicher Abgrund?
2: Das ist schwer, das ist beides.
1: Okay. Ralf?
2: Also es kommt tatsächlich darauf an, aus welcher Position man das sieht.
0: Ja.
1: Also bist du auch der Meinung, Ralf?
0: Ja,
1: Beides.
0: beide.
1: Okay. Lautstarke Ansage oder leiser Rückzug?
0: Ich würde tatsächlich zur lautstarken Ansage tendieren.
2: Und ich bin der leise Rückzug.
1: Ehrlich? Ehrlich?
2: Ja, ja.
1: Okay. Mensch, bockst dich durch, du. Das Business ist hart.
2: Ja, ich weiß, das ist ja mein Problem. Ich bin zu ruhig, was das angeht. Also man muss mich schon richtig, richtig dolle piesacken und das muss richtig doll an mein Ego gehen und man darf es nicht nur einmal machen, mehrfach, dann wird es auch mal eine laute Ansage. Aber grundsätzlich bin ich einfach der totale Harmoniemensch und bin einfach zu nett.
1: Du, ich bin auch nett und Harmoniemensch, ja. Aber wenn es drauf ankommt, setze ich mich durch. Aber du, das musst du. Das
2: Ich habe
1: Musikbusiness
2: jetzt einen
1: ist
2: Kerl an
0: hart.
2: meiner Seite, der kann ja mal auf den Tisch hauen.
0: Ja, aber was ich immer besonders gut finde, auch an dir, wie ich dich kennengelernt habe, wir sind tatsächlich Live-Sänger.
2: Ja.
1: Ah, okay, kein Playback. Richtig live.
2: Nein, live. Alles live, ja.
1: Wow.
0: Da ist, wir
1: Wow.
0: singen weder über unsere Stimmen drüber, egal wo wir sind. Und wenn es dann halt mal nicht läuft oder man den Text vergessen hat, dann ist das so.
2: Genau, und da gibt es
1: Ja,
2: tatsächlich von
0: aber.
2: mir auch eine klare Ansage. Also ich stelle mich nicht auf eine Bühne und mache den Hampelmann, das mache ich nicht. Also ich muss schon live singen können.
1: Wenn es beim Live-Gesang mal einen Patzer gibt, dann hören die Leute genau, ihr singt live. Und das finde ich gut. Ja?
2: Wir auch.
1: Das finde ich gut.
0: Und das
1: Ja.
0: ist tatsächlich, für uns ist es extrem wichtig. Also, und mittlerweile, es ist ja auch so, dass wir vertuschen nichts. Die Leute, wenn wir durch die Menschen gehen, während wir singen, die hören uns tatsächlich. Die hören unsere Stimme und nicht die Stimme aus der Box. Das ist einfach viel, viel schöner. Und
1: Natürlich.
0: genauso hört man die auch.
2: Ja,
1: Na,
2: richtig.
1: live ist immer gut. Immer gut. Ralf, ich hatte gar nicht gefragt, und Nina, ihr könnt es ja nochmal erwähnen, wo ihr herkommt. Die Frage stelle ich eigentlich immer zum Anfang, aber ich war so aufgeregt. Ich habe mich so gefreut, dass ihr Zeit habt für mich. Wo kommt ihr her, beide? Sollen die Hörer immer gerne wissen.
2: Ja, ich komme aus dem wunderschönen Hamburg.
0: Ich komme tatsächlich auch aus Hamburg.
2: Da haben wir uns aber nicht kennengelernt.
0: Nein, haben wir nicht. Auch meine Frau kommt aus Hamburg, habe sie aber in Lüneburg kennengelernt, da hat sie auch in Lüneburg gelebt und sie ist dann wahre Lüneburgerin und ich bin jetzt auch seit einigen Jahren wahre Lüneburger.
1: Ach, bist du hingezogen zu deiner Frau? Schön. Lüneburger Heide.
0: Ein Stück Lebensqualität, Harmonie.
1: Ja, das glaube ich. So, wir sind noch gar nicht fertig mit die Schnellrunde hier, aber das musste jetzt sein, weil die Hörer immer fragen, wo kommen die denn her? Wo kommen die denn her? Ach, das ist eigentlich immer eine Frage, die ich zum Anfang stelle.
0: Tatsächlich gebürtiger Hamburger.
2: Jawohl.
1: Tut mir sehr leid, ja. So, wir machen weiter, aber diese Frage geht jetzt an Ralf. Ralf, junges Feuer oder pure Erfahrung?
0: Pure Erfahrung.
1: Club zum Kochen bringen oder Kuschelschlager?
0: Kuschelschlager.
1: Ist doch
0: Kuschelschlager.
1: was Schönes. Karten offen, auf den Tisch oder Pokerface?
0: In einer Beziehung oder unter Freunden Karten offen auf dem Tisch. Ich weiß, ich sollte es spontan sein, aber ansonsten versteckt man ja auch Fremden gegenüber ein bisschen was. Aber wenn es im privaten Bereich geht, Karten auf den Tisch.
1: Naja, hast du ja bei dem Lied Wahrheit oder Pflicht auch die Karten auf den Tisch gelegt, oder war das Nina?
0: Nö, ich habe mich in das Alibi geflüchtet.
2: Da geht schon wieder los. Da geht schon wieder los.
1: Euer Single-Cover, darf ich das auf der Homepage setzen bei mir?
2: Ja, klar.
0: Ja, sehr gerne.
1: Und das bleibt für
2: Wir haben uns
1: immer.
2: viel Mühe gegeben.
1: Ja, das sieht ganz toll aus. Und das bleibt auch für immer und ewig da drauf.
0: Das ist schön.
1: Großartig, meine beiden Lieben. Vielen Dank für das sympathische Telefonat und Grüße ins Studio zu euch, meine Lieben. Vielen herzlichen Dank. Das war's schon wieder. Habt ihr noch
2: Ich?
1: eine.
2: Ja, du darfst.
1: Habt ihr.
0: Liebe Harmonie, vielen, vielen, vielen Dank und viele liebe Grüße an deine Hörer.
1: Ja.
0: Und wir haben uns sehr, sehr gefreut, dass wir dabei sein durften.
1: Und so im Großen und Ganzen war er zufrieden.
2: Auf jeden Fall.
0: Ganz toll.
2: Ich telefoniere immer gerne mit dir, Harmonie. Das ist immer spontan, immer tolle Fragen, auch mal andere Fragen. Also ich genieße das jedes Mal, mit dir ein Interview zu führen.
0: Ich finde das schön, dass man nicht weiß, was kommt.
1: So soll es ja auch sein. Ja, gut,
2: Wahrheit
1: das
2: oder Pflicht? Ne?
1: Wahrheit oder Pflicht. Ich sag mal, es gibt ja auch Radios, die haben nur Standardfragen und bei mir gibt es sowas nicht, ne? Also, ich gehe ja speziell auf die Person ein. Ralf, ich hätte eigentlich noch viele, viele Fragen noch an dich privat, aber ich glaube, wir müssen da extra noch mal ein Interview führen. Ja, das geht ja um dich persönlich als Person, ne?
0: Bin dabei, wenn es denn soweit ist.
1: Ja, würdest du mit mir denn gerne noch mal ein einzelnes Gespräch führen?
0: Natürlich, liebe Harmonie. Das
1: Aber
0: ist
1: ja.
0: super. Also, ich freue mich darüber und du bist ja auch nicht unsympathisch.
1: Aha, danke schön. Ja.
0: Nein, nein, vielen, vielen Dank auch für das Interview und natürlich bin ich gerne, gerne für dich da, wenn du da einen Termin hast, um nochmal andere Fragen zu stellen.
1: Das freut mich, das freut mich. Was wollte ich denn jetzt? Irgendwas wollte ich jetzt noch. Habt ihr noch eine Frage an mich beide? Nein?
2: Nein.
0: Nein.
2: Nein, wir
0: Och.
2: sind gerade sehr glücklich und entspannt, sitzen hier vor dem Telefon und freuen uns einfach.
0: Aber ich arbeite welche aus, wenn wir uns das nächste Mal verbal unterhalten.
2: Okay. Oh, dann zieh dich warm an, du.
1: Okay. Ach, über mich gibt es nicht viel zu finden.
0: Nein, nein, ich suche ja nichts raus. Aber ich habe bestimmt die eine oder andere Frage.
1: Na komm, tu's
0: Aber
1: gleich.
0: nicht der
2: Der frühe
0: Sinn vor allem.
2: Vogel oder der Morgenmuffel. Ja, sowas.
1: Ach so, okay. Also ich sag mal Morgenmuffel, nein, aber so meinen ersten Kaffee brauche ich schon, bevor ich richtig ins Gespräch komme. Sonst bin ich total down. Wenn vorm ersten Kaffee jetzt, hallo Schatzi, und
0: Ja,
1: kann ich gar nicht
0: da
1: hören.
0: sind wir schon mal auf einer Wellenlänge,
2: Ich
0: liebe
2: wollte gerade
0: Harmonie.
2: sagen, da sind wir alle drei, glaube ich, konform.
1: Kann
2: Deswegen
1: ich
2: passt das ja
1: gar
2: auch so
1: nicht,
2: gut.
1: kann ich gar nicht haben. Meinen ersten Kaffee und dann bin ich gesprächsbereit. Ja. Ist
2: Ja,
1: so.
2: so geht es auch.
0: Ja,
2: Ne? Ja.
0: tatsächlich ist so.
1: Und man sagt immer, das ist Blödsinn, aber ich brauche meinen Kaffee früh. Ohne Kaffee geht's nicht. Oder?
0: Das ist tatsächlich auch bei mir. Der erste Weg geht zur Kaffeemaschine und danach geht es erst zum Duschen. Ist so.
1: Ja, der erste Weg, Knöpfchen auf Kaffeemaschine, das startet. Wir haben ja einen Vollautomat. Und
0: Ja, wir
1: dann
0: auch.
1: geht's ins Bad, dann komme ich zurück, dann nehme ich meine Medikamente und dann lasse ich die Kaffeemaschine rattern. Jawohl, und ich habe eine schöne große Tasse, da passt doppelt rein.
2: Schlau.
1: Frisch gemahlen und frisch gebrüht. Ja, so ein Vollautomat ist schon was Feines.
0: Das habe ich auch sehr zu schätzen gelernt. Ich hatte, die gibt es ja schon einige Zeit, also schon viele Jahre. Und ich kann mich noch daran erinnern, ich hatte mal aus einem alten Berliner Doppeldeckerbus aus den 60er Jahren, habe ich mal mit einer damaligen Partnerin einen Restaurantbus gemacht. Und da hatten wir beim Mediamarkt, weil wir nicht diese Brühgeschichte mehr mit den Milliliterfiltern und so oder
1: Ja.
0: Filtern benutzen wollten, haben wir uns eine von den ersten Kaffee-Vollautomaten gekauft.
1: Schön.
0: Und die hat tatsächlich über 2.000 € gekostet.
2: Ja, die waren teuer damals.
1: Ja, unsere war auch nicht gerade preiswert, aber ist ein tolles Teil. Wir haben eine von Siemens Q500. Ja.
0: Ich könnte, wir haben, ich glaube, wir haben jetzt auch eine von Siemens, nur dass wenn die Symbole oben drauf hast, du drücken kannst. Die andere für 2.000, das war ja eine der.
2: Die hatte das alles noch gar nicht.
0: Nein. Da war hier nichts mit schönem Display. Da hattest du noch so
2: Da
0: rote.
2: kommen wir zum Fortschritt nochmal.
0: Ja?
2: KI, ja? Demnächst sagt die Kaffeemaschine dir, was du trinken willst.
0: Ja, oder was du trinken darfst.
2: Ja.
1: So, meine Lieben, dann sage ich erstmal Tschüss. Ich denke mal, ich weiß nicht, ob die Hörer das jetzt interessiert, dass wir über Kaffeemaschinen reden.
2: Nein,
0: Nein,
2: wahrscheinlich
0: sicher
2: nicht.
0: nicht.
1: Ja,
0: Aber
1: vielen Dank.
0: nochmals, liebe Harmonie, vielen, vielen Dank. Das hat uns sehr, sehr gefreut und ich fühle mich auch persönlich sehr geehrt.
1: Ich freue mich auch, dass ihr
2: Ja.
1: Zeit hattet. Wirklich ganz, ganz toll. Vielen herzlichen Dank, Nina Lavida und Ralf Gregor.
2: Tschüss, meine Liebe, und bis zum nächsten Mal.
0: Bis bald.
1: Bis zum nächsten Mal. So, und ich möchte euch ja natürlich den Song nicht vorenthalten, und der ist wirklich mega. Also ich mag ihn total. Hier ist Nina Lavida und Ralf Gregor. Wahrheit oder Pflicht?

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Ja, ich muss mich einfach nochmal bedanken. Ich habe jetzt ein Ohrwurm, Wahrheit oder Pflicht. Ja, der summt mir jetzt im Ohr. Ich muss einfach nochmal ein liebes Dankeschön sagen an Nina Lavida und Ralf Gregor. Vielen herzlichen Dank. Immer wieder gern meldet euch bei mir. So, wir machen jetzt weiter mit den nächsten deutschen Titeln, denn ihr wisst, heute gibt es ja nur Deutsch. Und manchmal zieht der Alltag wie ein endloser grauer Nebel an einem vorbei. Ja, das ist so. Man funktioniert einfach nur im Trott der Verpflichtungen. Die Gedanken kreisen leise im Raum und man spürt eine tiefe Sehnsucht nach den unbeschwerten Momenten der Vergangenheit. Es ist dieses verletzliche, fast schwermütige Eingeständnis, dass die jugendliche Unbekümmertheit irgendwo auf der Strecke geblieben ist. Ein stiller Monolog im Halbdunkel, der das Herz schwer werden lässt. Tja, und das Herz wird jetzt schwer. Und zwar, ich habe das nämlich gar nicht zu Hause. Jetzt gibt es nämlich Himbeereis zum Frühstück von Dirk Bergmann. Dann lasst es euch schmecken.

So, weiter geht's jetzt auch mit einer tollen Künstlerin, noch ganz, ganz jung, jawohl. Es gibt ja auch diese Sekunden, in denen die Welt, also um dich herum, plötzlich komplett verstummt und du stehst vor einem Menschen oder stehst einem Menschen gegenüber, die Luft zwischen euch brennt und ja, im Kopf kreisen die Gedanken ganz leise, fast atemlos, um diese eine alles entscheidende Frage. Ja, dann steht ihr davor und denkt euch, traue ich mich jetzt? Sag ich jetzt einfach jetzt ganz laut? Ja, die Worte tanzen schon auf der Zunge, fragil und voller Verletzlichkeit. Ein letztes inneres Zögern vor den großen Sprung ins Ungewisse, während das Herz im Verborgenen längst im Renntempo schlägt. Ja, wenn das dann stolpert, das wird dann schon manchmal sehr schwierig. Hier ist Marie Reim mit Von meinen Lippen.

Also die starke Hitze des Sommers, die ist wirklich unbarmherzig auf den Straßen der Stadt. Du läufst durch flimmernde Häuserschluchten, der Asphalt brennt unter den Füßen und plötzlich spürst du dieses ganz tiefe, fast melancholische Verlangen im Inneren. Eine Sehnsucht danach, all den engen Mauern zu entfliehen, den Staub des Alltags abzuschütteln und einfach dorthin zu flüchten, wo die Luft frei ist. Und die Gedanken kreisen leise, fast schwerelos in den drückende oder in der drückenden Luft. Ein verletzliches, intimes Ringen mit dem Fernweh, während die Stadt um dich herum träge im Takt der Hitze atmet. Bernhard Brink mit dem Herz oder genau mit dem Herz durch die Wand. Na ja, dann machen wir das jetzt. Mit dem

Ja, so soll es sein. Wenn die Traumfrau da ist, haltet sie fest. So, meine Lieben, jetzt habe ich für euch eine Ikone und er ist 74 Jahre jung. Ja, und er ist ja ab und zu noch mit seiner Band so ein bisschen für sich unterwegs, aber so richtig extrem auf Bühnen und live macht er nicht mehr. Ja, eine Ikone. Er ist deutscher Schlagersänger und auch Songschreiber und zu seinen bekanntesten Titeln gehören die Lieder wie der Himmel brennt von 1982, der Titel Wahnsinn aus dem Jahr 1983 und Verlieben, verloren, vergessen, verzeihen aus dem Jahr 1992. Und dann habe ich noch einen Titel hier aus dem Jahr 1998, Weiß der Geier oder Weiß er nicht. Und laut Angaben vom November

mal 2018 hat Wolfgang Petri rund 18 Millionen Tonträger verkauft. Wahnsinn, oder? Und jetzt habe ich für euch einen ganz speziellen Titel für euch. Und das ist auch die letzte Anmoderation heute für mich. Denn hier ist er, Wolfgang Petri, mit seinem Song Sommer in der Stadt zu seinem 50. Jubiläum. Wahnsinn, oder? Bitteschön.

0: Gärtner total.
1: Ach, zaubern müsste ich können. Simsalabim. Ja, so ist das, ne? So, meine Lieben, ich bin doch nochmal da. Einen schönen Titel habe ich noch für euch jetzt zu meiner letzten Anmoderation. Und es ist ein wichtiges Kapitel. Es nähert sich dem Ende. Ja, und die Koffer sind im Geiste gepackt und man steht an der Schwelle zu einem völlig neuen Lebensabschnitt. Die Gedanken kreisen in diesen Sekunden ganz ruhig und verletzlich im Raum. Es ist ein intimer Abschied voller tiefer Demut und großer Dankbarkeit und einer leisen Melancholie, ja, über das man nun hinter sich lässt. Man zögert einen letzten Herzschlag lang, schaut noch einmal zurück und hält für einen Wimpernschlag die Luft an. Aber wir halten jetzt nicht die Luft an, vor allen Dingen ich nicht. Ich muss ja noch was sagen für euch. Das ist jetzt das letzte Lied. Unheilig mit Zeit zu gehen.

meine Lieben, das war's schon wieder. Ich wünsche euch eine schöne, ruhige Woche. Und vor allen Dingen, die alle krank sind, wünsche ich eine ganz schnelle Genesung. Also ganz schnell wieder gesund werden. Und passt auf euch auf. Wir hören uns bald wieder. Ja. Und ich wünsche euch noch einen wunderschönen Abend, ihr Lieben. Das war's schon wieder, eure Moderatorin Harmony. Bis zum nächsten Mal. Tschüss, ihr Lieben. Und vielen Dank fürs Zuhören.

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1: Der Sommer startete dieses Jahr schon mal mit viel Hitze. Die Meteorologen sprachen schon vom Hitzedom im Juni, so früh wie noch nie, weil sich eben dieses stabile Hochdruckgebiet wie eine Kuppel über uns legte. Ja, wer konnte, der suchte die Nähe zu einer Wasserstelle. Bei Nathalie Holzner geht es gleich auch um viel Wasser und vor allem um einen Mann, der das Ruder übernimmt. Bei uns hier gibt's keinen neuen Mann am Ruder, aber eine Erinnerung bei den Musikwünschen dazu in der Sendung später mehr. Jetzt geht's los und wir starten zusammen in diese Stunde und den Schlager Boulevard Ausgabe 471. Herzlich willkommen.
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Er kommt aus Argentinien, sie aus Brasilien. Ja, und sie verschmelzen musikalisch zu südamerikanischen Rhythmen über Sehnsucht, Liebe und die Vorfreude auf das Wiedersehen. Pablo Grande und Sueli de Melo stehen dabei für musikalische Grenzenlosigkeit und die verbindende Kraft der Musik. Ja, und bei Grenzenlosigkeit schauen wir doch jetzt mal über die Grenze musikalisch rüber in die Niederlande. Gerade dort ist der Schlager ja auch sehr beliebt und bietet musikalisch noch eine, ich sag mal, volkstümlichere Variante im Vergleich zu manchem Dancebeat hier im Schlager in Deutschland und Österreich. 2018 als junges Talent gestartet, hat sich der heute 19-jährige Sam van Veldhoven zu einer festen Größe in seinem Heimatland entwickelt. Der Musik geht er neben dem Beruf nach, tagsüber ist er als Maler aktiv. Ja, und so kennt er das Gefühl eben sehr gut, wenn man sich auf den Sommer und den Sommerurlaub freut und einfach mal die Arbeit ruhen lassen kann. Hey, lass es endlich losgehen. Mal ein Schlager auf Niederländisch, jetzt hier im Schlagerboulevard mit Sam van Veldhoven.

Der Sommer lässt Herzen schneller schlagen und bei ihr, der Melanie Payer, führte dies gar zu einem Sommerfeuerwerk. Das Bild des Feuerwerks, das wird auch von Annemarie Einfeld genutzt. Sie möchte uns daran erinnern, dass jeder von uns strahlen kann, wenn wir an uns und unsere Träume glauben und den negativen Bewertungen anderen nicht mehr so viel Raum geben. Feuerwerk, Annemarie Einfeld.

0: Es gibt Songs, die bleiben für immer. Es ist nicht planbar und für die neueren Veröffentlichungen noch viel schwerer wie noch in den vergangenen Jahrzehnten. Wenn Sie schon in den 80ern Musik hörten, dann sagen Ihnen ganz bestimmt die folgenden Zeilen noch etwas. Damals, als es nämlich hieß, du blitzt mich an mit deinen Funkelperlenaugen. Das tut so gut, da ist so viel für mich drin. Das hilft viel besser als jedes Reden, jedes Denken. Nur noch fühlen, nur noch spüren, macht jetzt Sinn. Funkelperlenaugen 1988 von der Gruppe Pur. Ja, lebt einfach von einer einfachen, aber starken Idee. Und genau darin liegt seine Kraft. Und dieser Kraft wollen Axel Fischer und DJ Herzbeat nun ein neues, tanzbares Gewand geben und verbinden somit Nostalgie mit dem Dancefloor.
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0: Am 30. Juni vor 100 Jahren wurde Peter Alexander in Wien geboren. Wir erinnerten an ihn mit einem Song aus dem Jahre 1973. Damals hat er den Titel »Wir sind eine große Familie« veröffentlicht. Auch seine LP trug damals diesen Titel, geschrieben von Ralf Siegel und Kurt Herter. Und wir hörten eben Andy Borg mit seiner Version zu dem Song.
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0: Wenn auch Sie einen Song haben, den Sie gerne wieder einmal wiederhören möchten oder der hier im Schlagerboulevard einmal gespielt werden sollte, weil er Ihnen gerade aktuell so gut gefällt, ja dann schreiben Sie uns gerne. Beim Mitmachen hat sich eine kleine Änderung ergeben. Es bleibt dabei, Ihre Nachricht an uns soll einfach und kostenfrei bleiben. Wie das Mitmachen geht, alle Infos dazu auf schlagerboulevard.info oder Sie können uns weiterhin Ihren Musikwunsch auch eintragen auf der Seite meinschlagertreff.de, schlagerboulevard.info oder über meinschlagertreff.de. Wenn sich Gefühle nicht mehr leugnen lassen, wenn Zeichen eindeutig werden und das Herz die Richtung vorgibt, dann deutet alles darauf hin. Leslie hören wir gleich, gewünscht von der Mildred Kettner aus Groß-Gerau. Und zuvor noch der Musikwunsch der Ulrike Reis aus Lübbecke und dem Manuel Reisch aus Hennef. Sie wünschen sich die aktuelle Single von Achim Petri und da geht es um das Herz.

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Alles deutet darauf hin. Eine junge Stimme, Leslie, war das eben zu hören hier im Schlagerboulevard. Ja, und jetzt fängt uns jemand die Sonne ein. Er, das ist Pat.

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0: Ein echter Gentleman definiert sich nicht über das größte Auto, die teuerste Uhr oder den perfekten Körper. Er begegnet Menschen mit Respekt, hört zu, hält sein Wort und steht für die Menschen ein, die ihm wichtig sind. Mike Leon Grosch war das eben, darüber, worauf es wirklich ankommt. Einen guten Charakter mit viel Herz. Neue Musikwünsche bitte nur noch über schlagerboulevard.info oder über meinschlagertreff.de. Erik Faber aus Frankfurt, er wünscht sich bei uns die Newcomerin Bianca Erbe mit ihrer aktuellen Single Jetzt erst recht. Und anschließend entführt uns Andreas Zaron in die Disco-Ära der 70er. Die Zeit stand damals schon für Vielfalt, Freiheit und sexuelle Selbstbestimmung. Werte, die aktueller sind denn je.
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0: Er war dabei und lässt die Disco-Ära mit seinem neuen Song nochmal richtig hochleben. Andreas Zaron, wir sind Disco. Ja, und diese Lebensfreude, die mit diesem Feeling verbunden ist, die möge uns auch in der kommenden Woche begleiten. Hier jetzt noch Nina Lavida und Ralf Gregor über einen, ja, ich formuliere mal so, einen Schatten einer Beziehung mit zwei Personen und zwei Handlungen oder Zielen. Davon soll jetzt aber genug sein und es geht um Wahrheit oder Pflicht. Also, hier wird Klarheit gesprochen. Anschließend geht es noch sehr intim zu bei Roland Kaiser. Das kennen wir ja von ihm. Er hat ja schon so einige Songs dieser Art in seinem Leben veröffentlicht. Damit geht unser heutiger Schlagerboulevard zu Ende. Die Ausgabe 471. Nächste Ausgabe. Nächste Woche, gleiche Welle, gleiche Stelle. Für Sie alles Liebe, alles Gute, kommen Sie gut durch diese Sommerwoche. Bis zum nächsten Mal hier im Schlagerboulevard. Ihr Andreas von Judazenka. Tschüss.
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Ein herzliches Willkommen zu einer neuen Ausgabe. Peter Maywald begrüßt Sie und euch ganz herzlich. Begonnen haben wir mit Cod Biro von See You. About Me, das Album ist eine kraftvolle Hommage an ihre Wurzeln und zugleich eine Einladung an ihre Zuhörerinnen und Zuhörer, die eigene innere Stimme wiederzufinden, um den Herausforderungen der Außenwelt mit Hoffnung, Stärke und Liebe zu begegnen. Es ist ein Aufruf zu Authentizität in einer oft unauthentischen Welt, so See You über ihr neues Album. Auf dem Album About Me, Veröffentlichungstermin ist der 10. Juli, liefert die in Kamerun geborene und in Ulm verwurzelte Künstlerin die Essenz aus ihrem bisherigen Schaffen und die ganze Erfahrung aus unterschiedlichen musikalischen Projekten von Gospel bis See You in Hell. Durch die tolle Mitwirkung ihrer langjährigen musikalischen Weggefährten sowie die mutige Entscheidung, als selbstständige Künstlerin neue Wege zu gehen und das Album durch ein erfolgreiches Crowdfunding realisieren zu können, wird es zu einer ganz persönlichen Bestandsaufnahme ihrer Zeit mit Songs, die vom Leben, vom Lieben und vom Hoffen erzählen. Perkussiv, kraftvoll, emotional und sehr authentisch zieht See You den Zuhörer und die Zuhörerin vom ersten Ton an in ihren Kosmos. Begleitet von ihrem langjährigen Partner Helmut Hattler, der durch seine minimalistischen, aber virtuosen Basslinien den Stücken eine besondere Tiefe verleiht, fügt sich auch die Hammond-Orgel sowie das Pianospiel von Martin Meixner ganz unaufgeregt, aber eindringlich in diese Klangwelt ein. Mit den afrikanischen Background-Gesängen und Rhythmen der Vokalgruppe Insingizi aus Simbabwe, die sich hier bei zwei Titeln mit eingebracht haben, sowie dem Drummer und Percussionisten Christoph Scherer, verbindet See You die Stücke auf dem Album zu einer einzigartigen Mischung aus Gospel, aus African Roots, Pop und Soul. Die Songs sind tanzbar und nachdenklich zugleich. Und durch See You's Fähigkeit, ihre Gospelwurzeln mit urbanem Groove zu verschmelzen, entsteht ein Sound, der generationsübergreifend berührt. In einer Welt, die sich zunehmend schneller dreht, setzt die Ausnahmesängerin See You mit ihrem neuen Album ein ehrliches, verletzliches und mutiges Bekenntnis zu sich selbst. See You, das neue Album About Me, und wir hören aus diesem Album noch einen weiteren Song. Wir hören Sometimes.

Sometimes vom neuen Album About You von See You. Wir kommen zu energiegeladenen, authentisch elektrischen Musikstücken, zu einer Hommage an Miles Davis. Kind of Lives von Paolo Fresu ist erschienen und wir hören aus diesem Album zuerst den Song It Never Entered My Mind, featuring Dino Rubino, Marco Bordossia und Stefano Bagnoli.

It never entered my mind. Vom Album Kind of Lives von Paolo Freso. Ein zweiter Song dieses Albums gefällig? Okay, dann haben wir noch einen hier. Mela Miles featuring Federico Malamann, Christian Mayer, Filippo Vignato, Bebo Ferra, Dino Rubino, Marco Bardossia und Stefano Bagnoli. Viel Spaß beim Zuhören.

Kind of Lives, das neue Album von Paolo Fresu und daraus der Song Mela Miles. Bei den nächsten Songs wird sich die Familie und die Gemeinde der, ja, wie soll man sagen, der Filmfreunde sehr freuen. John Williams, The President's Own Volume 3 ist erschienen. Mit The United States Marine Band. Wir hören zuerst das Theme von Jurassic Park. Live at the John F. Kennedy Center for the Performing Art am 16.07.2023.

Die United States Marine Band mit dem Theme, schwieriges Wort, von Jurassic Park live at the John F. Kennedy Center for the Performing Arts am 16.07.2023. Das alles vom Album John Williams and the President's Own Volume 3. Und wir machen weiter mit einer weiteren Aufnahme dieses Konzertes, Selections from Star Wars.

Star Wars by Maiwalds Promo Show. John Williams and the President's Own Volume 3, live aufgenommen im Jahre 2023 im John F. Kennedy Center for the Performing Arts. Mit John Williams und den United States oder der United States Marine Band. Wir haben noch ein bisschen Zeit für einen letzten Song und der kommt aus dem Album mit dem ganz komischen Titel QRD 177 Pick 26. Tja, da hören wir Southside von Carlos Nilms und Keta Daka. Und das war sie, die heutige Ausgabe von Maiwalds Promoshow. Und mir, Peter Maiwald, bleibt nichts weiter übrig, als mich wie immer von euch und von Ihnen mit einem Diener zu verabschieden. Nicht ohne den Hinweis zu vergessen, hört bzw. hören Sie weiterhin gute Musik. Tschüss, bis nächste Woche und bleibt bzw. bleiben Sie gesund.

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Danke fürs Zuhören, das war mein neues Video. Ich hoffe, es hat euch gefallen. 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Bis zum nächsten Video, eure Lila. Ciao.

0: Warte! Du dachtest wohl, du kannst gleich davonflitzen wie ein Pfeil.
1: Aber ich bin doch ein Fisch, nicht Merlin?
0: Ja, zumindest siehst du aus wie ein Fisch. Aber das heißt nicht, dass du schwimmen kannst. Dazu fehlt dir der Instinkt. Darum musst du jetzt mal dein Köpfchen benutzen. Du bewegst dich jetzt zwischen zwei Ebenen, verstehst du? Nämlich zwischen dem Wasserspiegel und dem Grund. Und zwischen den beiden kannst du nun auf- und abschweben. Wie ein Hubschrauber.
1: Hubschrauber?
0: Ja, das ist ein... lassen wir das jetzt. Jeder kleine Schlag mit der Flosse macht Bewegung. Fangen wir mal an mit der Schwanzflosse. Nein, nein, nein, nein, der Schwanz ist hinten. Ja. Yeah. Also du siehst, das gibt dir die Vorwärtsbewegung. Komm und nun schön im Rhythmus. Rechts, links, rechts, links. Eins, zwei. Eins und zwei. Und zwei und drei. Ja, so ist der Lauf der Welt. Ein und aus.

0: Galopp.
1: Und einen Trab?
0: Ja. Mal drüber weg.
1: Mal drunter her?
0: Ja. Mal geht es leicht.
1: Mal geht es
0: schwer.
1: Schwer?
0: Sehr schwer. Hin und her, immer mehr. Ja, so ist der Lauf der Welt. Mal hinauf, mal hinab.
1: Merlin, Merlin, ich habe eine Mücke verschluckt.
0: Warum auch nicht? Du musst doch bedenken, du bist ein Fisch. Das ist der Instinkt, verstehst du?
1: Ihr habt doch gesagt, ich hätte keinen Instinkt.
0: Ja, wie? Ach so. Aha, das ist Jacke wie Hose. Die Hauptsache ist, du willst hoch hinauf im Lebenslauf. Nur keine falsche Bescheidenheit.
1: Bescheidenheit?
0: Keine falsche. Frisch gewagt und unverzagt und nicht gesagt, das geht zu weit. Es liegt an dir, wie weit du's bringst und ob du Lob und Preis erringst. Bedenke stets, was Merlin sagt. Nichts gewinnt, wer nichts gewagt. Diddli-dom, diddli-dom, diddli-diddli, diddli-dom, diddli-dom, diddli-dom. Komm, mein Junge, lass uns noch mal durch das Gemüse schwimmen. Das kitzelt so schön. Bitte um Verzeihung.
1: Ich auch. Mal geht es leicht, mal geht es schwer. Mal runter durch, mal drüber her. Ja, ja, das ist der Lauf der Welt. Na, lass mich los, lass mich los. Was fällt dir ein, du blöder Ochse?
0: Meinst du mich? Ach so, na, na, na, na, mein Junge. Was soll denn das, dass du hier gleich einen Ochsenfrosch beleidigst? Als wenn es keine anderen Probleme gäbe für einen Fisch.
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